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1: Ich bin Hendrik Daum. Einen schönen guten Morgen. Bundesgesundheitsministerin Warken hat ihre Sparpläne für die Pflegeversicherung gegen die teils scharfe Kritik verteidigt. Das sei keine Reform, die sich eine Gesundheitsministerin wünsche, so Warken in der Welt am Sonntag, aber sie sei zwingend notwendig, um die Finanzierbarkeit der Pflegeversicherung zu gewährleisten. Warken forderte außerdem einen neuen Ansatz, weg von der Konzentration auf die Versorgung. Stattdessen müsse Pflegebedürftigkeit so weit wie möglich hinausgezögert werden. US-Präsident Trump droht europäischen Ländern mal wieder mit neuen Strafzöllen. Betroffen wären Staaten, die eine Digitalsteuer für große Internetkonzerne einführen. Die angekündigten Zölle würden satte 100% betragen. Aus Washington, Anna Ringle.
2: Trump ist wieder in seinem Element. Zolldrohungen sind ein beliebtes Mittel des Republikaners, um Druck aufzubauen, auch wenn er sie oftmals gar nicht in die Tat umsetzt. Genaue Länder nannte er nicht, aber Pläne, große amerikanische Konzerne mit Digitalabgaben zu belegen, gab es auch schon in Deutschland. Trump will die Tech-Konzerne in den USA schützen, eine wichtige Stütze der amerikanischen Wirtschaft.
1: 3 Tage nach dem schweren Erdbeben in Venezuela schwindet die Hoffnung, in den Trümmern noch Überlebende zu finden. Die Zahl der Toten ist inzwischen auf mehr als 900 gestiegen und nach Angaben der Vereinten Nationen werden noch mehr als 50.000 Menschen vermisst. Weltfußballer Dembélé hat Frankreich mit einer 3-Tore-Gala zum Gruppensieg geschossen. Die Franzosen gewannen am Ende 4:1 gegen Norwegen, das aber trotz der Niederlage als Gruppenzweiter ebenfalls in die K.O.-Runde einzieht. Sollten jetzt sowohl Deutschland als auch Frankreich ihr 16. Finale gewinnen, dann treffen beide am 4. Juli in Philadelphia im Achtelfinale aufeinander. Für die DFB-Elf wäre das also ein sehr frühes Duell mit dem WM-Top-Favoriten.
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1: Ich bin Oliver Urbanke. Guten Morgen. Deutschlands Gegner für das anstehende 16. Finale bei der Fußball-Weltmeisterschaft steht fest. Am Montag trifft die Elf von Julian Nagelsmann auf Paraguay. Während Deutschland trotz Niederlage gegen Ecuador als Gruppensieger weiterkommt, gehen die Südamerikaner als eine der besten Gruppen Dritten in die nächste Runde. Anstoß der Partie ist am Montag um 22.30 Uhr. Urlauberinnen und Urlauber, die über die A7 bei Füssen nach Österreich wollen, müssen heute eventuell noch einmal umplanen. Wegen einer Anwohnerdemonstration ist der Ferienpass heute von 10 bis 12 Uhr gesperrt. Um Stau zu vermeiden und Nerven zu schonen, empfehlen der ADAC und das Land Tirol, das Gebiet weiträumig zu umfahren. Bei einer ähnlichen Sperrung Ende Mai am Brenner ist das erwartete Verkehrschaos ausgeblieben. Sommerlich heiß ist es in Deutschland schon die ganze Woche. Jetzt ist ein neuer Rekord aufgestellt worden. Der Deutsche Wetterdienst hat mit 41,3 Grad die höchste Temperatur registriert, die bei uns jemals gemessen wurde. Der Wert wurde gestern Nachmittag in Saarbrücken-Burbach im Saarland gemessen. Der Rekord könnte jetzt am Wochenende schon wieder gebrochen werden. Es soll nämlich noch einmal heißer werden. US-Präsident Trump droht europäischen Ländern erneut mit Strafzöllen in Höhe von 100%. Betroffen wären Staaten, die eine Digitalsteuer für große Internetkonzerne einführen. Anna Ringle berichtet.
2: Zolldrohungen sind ein beliebtes Mittel des Republikaners, um Druck aufzubauen, auch wenn er sie oftmals gar nicht in die Tat umsetzt. Genaue Länder nannte er nicht, aber Pläne, große amerikanische Konzerne mit Digitalabgaben zu belegen, gab es auch schon in Deutschland. Trump will die Tech-Konzerne in den USA schützen, eine wichtige Stütze der amerikanischen Wirtschaft.
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1: Der Tag startet heute zunächst sonnig und trocken, am Nachmittag und Abend kommen dann aber teils schwere Gewitter und Unwetter auf uns zu. Dazu steigen die Temperaturen auf 35 bis 40 Grad. In der Nacht ist es dann wechselnd bewölkt und vor allem in der Nordwesthälfte weiter gewittrig mit teils orkanartigen Sturmböen. Dazu kühlt es ab auf 25 bis teils 18 Grad.
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1: Der Tag startet heute zunächst sonnig und trocken. Am Nachmittag und Abend kommen dann aber teils schwere Gewitter und Unwetter auf uns zu. Dazu steigen die Temperaturen auf 35 bis 40 Grad. In der Nacht ist es dann wechselnd bewölkt und vor allem in der Nordwesthälfte weiter gewittrig mit teils orkanartigen Sturmböen. Dazu kühlt es ab auf 25 bis teils 18 Grad.
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1: Krebs. Schmieden Sie heute Zukunftspläne. Lassen Sie Ihre Fantasie spielen. Sie werden Gelegenheiten bekommen, Ihre Wünsche aus eigener Kraft zu verwirklichen.
2: Löwe.
1: Ihre Entschlossenheit wird heute auf die Probe gestellt. Bleiben Sie fokussiert, um Hindernisse zu überwinden.
2: Jungfrau.
1: Dank Ihrer Empathie werden Sie heute die Herzen anderer Menschen berühren.
2: Waage.
1: Probleme lösen sich oft von selbst, wenn Sie ihnen Zeit geben. Bleiben Sie gelassen und geduldig.
2: Skorpion.
1: Um noch mehr Freizeit zu haben, verbessern Sie Ihre Zeitmanagementfähigkeiten. So werden Sie effizienter und produktiver.
2: Schütze.
1: Keiner mag Ja-Sager. Heute ist die Gelegenheit, positiv aufzufallen, indem Sie einmal Nein sagen.
2: Steinbock.
1: Klare Ziele zu setzen, lautet heute die Devise. Nicht alles geht Ihnen diese Tage leicht von der Hand. Mit Elan können Sie aber vieles schaffen.
2: Wassermann.
1: Zweifel an Ihren Fähigkeiten haben heute nicht nur Sie selbst. Beweisen Sie sich und anderen, was in Ihnen steckt.
2: Fische.
1: Widmen Sie Ihren Hobbys mehr Zeit und vernachlässigen Sie vor lauter Arbeit nicht die Dinge, die Ihnen wichtig sind.
2: Widder.
1: Lassen Sie Ihrer Fantasie freien Lauf und denken Sie out of the box. Wenn heute einer Probleme löst, dann Sie.
2: Stier.
1: Eine schwierige Entscheidung steht bevor, aber die Sterne deuten darauf hin, dass Sie eine kluge Wahl treffen werden. Hören Sie auf Ihren Bauch.
2: Zwillinge.
1: Harmonie ist heute das Stichwort. Lassen Sie sie zu. Vor allem Ihre Familie wird es Ihnen danken.
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1: Ich bin Oliver Urbanke. Guten Morgen. In mehreren Bundesländern starten die Sommerferien. Wer das nutzen möchte, um nach Österreich oder Italien zu fahren, muss eventuell noch einmal umplanen. Heute ist nämlich der Ferienpass nach Österreich für 2 Stunden gesperrt. Fabian Schafer berichtet.
2: Von 10 bis 12 Uhr ist die B179 nicht befahrbar. In Hessen, Rheinland-Pfalz und dem Saarland beginnen an diesem Wochenende die Sommerferien. Der ADAC empfiehlt, den Fernpass weiträumig zu umfahren. Am besten geht das über die A96 bei Lindau zur Rheintalautobahn oder ab dem Kreuz Ulm über die A8 bei München über Kiefersfelden zur Inntalautobahn.
1: Jetzt gibt's Gewissheit. Deutschlands Gegner für das anstehende 16. Finale bei der Fußball-Weltmeisterschaft ist Paraguay. Am Montag kämpft die Elf von Julian Nagelsmann in der Nähe von Boston um den Einzug ins Achtelfinale. Anstoß der Partie ist am Montag um 22.30 Uhr. Nach den verheerenden Erdbeben steht Venezuela vor entscheidenden Stunden bei der Rettung von Überlebenden. Das sagte Präsidentin Rodriguez mit Blick auf den 3. Tag der Suche nach unter Trümmern verschütteten Menschen. Mindestens 920 Menschen sind laut Behörden bislang ums Leben gekommen. Mehr als 3000 wurden verletzt. Viele weitere gelten noch als vermisst. Bei der Fußball-Weltmeisterschaft gab es am Abend jede Menge Tore. Frankreich hat Norwegen mit 4:1 besiegt, der Senegal gegen den Irak mit 5:0 gewonnen. Außerdem setzte sich Spanien mit 1:0 gegen Uruguay durch und Kap Verde, Saudi-Arabien trennten sich 0:0. Und dieses Unentschieden reicht Kap Verde, damit das Team um Star-Torhüter Vosinha als Gruppenzweiter weiterkommt.
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1: Der Tag startet heute zunächst sonnig und trocken. Am Nachmittag und Abend kommen dann aber teils schwere Gewitter und Unwetter auf uns zu. Dazu steigen die Temperaturen auf 35 bis 40 Grad. In der Nacht ist es dann wechselnd bewölkt und vor allem in der Nordwesthälfte weiter gewittrig mit teils orkanartigen Sturmböen. Dazu kühlt es ab auf 25 bis teils 18 Grad.
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3: Guten Morgen, da ist es, das Wochenende. Schönen Start in den Samstag, freue mich, dass ihr mit dabei seid. 13.000 Fans aus Argentinien haben keine Chance, während der WM ins Stadion zu kommen. Aha, was ist denn da los? Ja, darüber sprechen wir heute Morgen bei mir in der Sendung. Und wenn ihr den Grund hört, hab ich das Gefühl, dann könnte das sehr vielen von euch sehr gut gefallen. Warum diese argentinischen Fans bei der WM in den USA nicht am Start sein dürfen, das hört ihr gleich in circa 10 Minuten hier bei mir in der Show. Bleibt mal dabei.
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0: Das ist der perfekte Sound für euren Samstag. Culture Club, Kammer Chameleon, Antenne NRW hier mit den besten Hits aller Zeiten. Wunderschönen guten Morgen. So, es gibt eine ganz klare Regel, jetzt während der WM, kein Unterhalt, kein Stadion. So kann man das zusammenfassen. 13.000 Fans aus Argentinien haben jetzt während der Fußball-Weltmeisterschaft keinen Zutritt ins Stadion. Kollegin Josephine Petzold ist bei mir. Was genau steckt dahinter?
1: Die argentinischen Behörden haben das nationale Schuldnerregister einfach direkt an FIFA und die USA übermittelt. Wer da draufsteht, kriegt weder ein Ticket noch ein Visum. Der Bürgermeister von Buenos Aires hat es auch herrlich humorlos auf den Punkt gebracht. Achtung, wer kein Geld für seine Kinder hat, der glotzt gefälligst in die Röhre und kommt nicht ins Stadion.
0: Ja, ganz neu ist das hier nicht. Das Konzept hat sich schon bewährt, richtig?
1: Ja, und wie? Das läuft in Argentinien schon seit 2023 als Safe Stance Programm bei jedem Fußballspiel in Argentinien. Und die filtern damit nicht nur Unterhaltspreller, sondern direkt auch Hooligans aus den Kurven. Ja, bei über 4 Millionen Checks haben die so schon über 1000 Straftäter mit offenem Haftbefehl direkt am Bratwurststand einkassiert. Wer also dachte, er kann sich vor der Verantwortung drücken und heimlich WM-Party feiern, ja, der schaut dieses Jahr definitiv auf der Couch nach Amerika.
0: Dankeschön, Josie. Also, während der WM gibt's keinen Stadionzutritt für Fans aus Argentinien, wenn die ihren Unterhalt nicht zahlen. Denn wer sich das leisten kann, also zum Beispiel die Flugtickets in die USA, vor allem auch die Stadiontickets, ja, der kann auch für seine Kinder zahlen. Was sagt denn ihr zu der Regelung? Gerne mal eine WhatsApp hier ins Studio 0160 339 7000. Ihr hört Antenne NRW. Wunderschönen Morgen euch.

0: Mit No Doubt in den Samstagmorgen. Don't Speak bei Antenne NRW. Wir spielen euch die besten Hits aller Zeiten. Schön, dass ihr mit dabei seid. An diesem Morgen wollen wir mal versuchen, alle zu retten, die in diesen Tagen in ihrer Dachgeschosswohnung förmlich gebraten werden. Ich glaube, so kann man das sagen. Wobei es auch genügend andere Wohnungen gibt, die einfach nicht runterkühlen wollen, oder? Aber wir sind ein Team, wir halten zusammen und sammeln Dinge, die man tun kann, um gerade besser in der heißen Wohnung klarzukommen.
1: Wenn es einem einfach gerade viel zu heiß ist, kann man sich auch einfach mal schnell kalt abduschen oder sich ein Eis gönnen.
2: Ventilator und immer Jalousie runter und Fenster gekippt halten nur tagsüber, damit es irgendwie ein bisschen durch.
1: Solche Sprühflaschen, mit denen man sich immer mit Wasser einsprühen kann, das kühlt auch

0: auf jeden Fall ab.
1: Wenn man also in der heißen Zeit beschattet und dann in der kühlen Zeit mal durchlüftet.
0: Ich hänge immer nasse Tücher aus auf dem Wäscheständer. Und durch die Verdunstung wird das ein bisschen runtergekühlt. Das geht schon.
2: Ja, da waren auch schon ein paar ganz gute Tipps dabei. Und wenn ihr auch noch einen guten Tipp habt, ja, wie man an diesen Tagen in der heißen Bude besser klarkommt, wie man die Wohnung vielleicht gut runterkühlen kann, ja, schickt gerne mal eine WhatsApp hier in die Show. Würde mich freuen.
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1: Der Tag startet heute zunächst sonnig und trocken. Am Nachmittag und Abend kommen dann aber teils schwere Gewitter und Unwetter auf uns zu. Dazu steigen die Temperaturen auf 35 bis 40 Grad. In der Nacht ist es dann wechselnd bewölkt und vor allem in der Nordwesthälfte weiter gewittrig mit teils orkanartigen Sturmböen. Dazu kühlt es ab auf 25 bis teils 18 Grad.
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0: Euer Ohrwurm für den Samstag, Lionel Richie, all night long bei Antenne NRW. Wir spielen euch die besten Hits aller Zeiten. Ich bin Marc Neugebauer, schönen guten Morgen. Gleich noch mehr Hits, unter anderem von Tom Gregory und davor gleich noch Deep Blue Something für euch.
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0: Hier beziehen wir heute Morgen eure Betten, also zumindest sorgen wir dafür, dass es in Zukunft einfacher wird. Kennt ihr dieses Problem mit dem Spannbettlaken? Dass man manchmal einfach nicht weiß, ob man jetzt gerade die kurze oder doch die lange Seite hat, dann fängt man an, das Spannbettlaken über die Matratze zu ziehen, um dann festzustellen, nein, falsch. Und nochmal, so, dabei geht's eigentlich relativ einfach. Passt mal auf, in den meisten Fällen gibt's beim Spannbettlaken nämlich die sogenannte kluge Ecke. Es gibt fast immer ein Etikett an der Innenseite des Spannbettlakens und wenn ihr das Bett mit dem Spannbettlaken bezieht, achtet einfach drauf, dass die Ecke mit dem Etikett innen rechts oben ist. Also alternativ würde auch links unten gehen, ja, aber achtet auf das Etikett und schon habt ihr die kluge Ecke. Rechts oben oder links unten. Wer von euch wusste das?
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0: Zum Aufwachen am Samstag Tom Gregory bei Antenne NRW. Das sind die besten Hits aller Zeiten für euch. So, das ist eine sehr große Sauerei. Pippi Langstrumpf ist weg. Darüber spricht Nordrhein-Westfalen heute Morgen. In Hagen wurde die Pippi Langstrumpf-Bronzestatue vom Schulhof der Astrid-Lindgren-Grundschule geklaut. Und das ist erschreckenderweise kein Einzelfall. In der letzten Zeit wurden schon häufiger Bronzeskulpturen einfach geklaut. Wenn ihr irgendwas mitbekommen habt, meldet euch unbedingt bei der Polizei. Sollte Pippi wieder in Hagen auftauchen, werde ich euch natürlich umgehend informieren.
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1: Ich bin Oliver Urbanke. Guten Morgen. Mit 41,3 Grad ist in Saarbrücken-Burbach gestern Abend nach vorläufigen Angaben des Deutschen Wetterdienstes die bisher höchste jemals gemessene Temperatur in Deutschland erreicht worden. Und an diesem Wochenende wird der Wert wahrscheinlich noch einmal übertroffen. Jan-Henner Reitze berichtet.
2: Sich möglichst wenig vornehmen, das ist der häufigste Rat, wie man am besten durch die Hitze kommt. Deutschlandweit sind von Schulfest bis Sport zahlreiche Veranstaltungen abgesagt worden, einiges findet aber auch statt. Die DLRG ist auf einen Ansturm auf Badeseen vorbereitet und rechnet mit vielen Einsätzen. Besonders groß ist die Herausforderung auch für Pflegeheime. Im Dachgeschoss eines Altenheims in Krefeld kollabierten 5 Bewohner und mussten ins Krankenhaus.
1: 3 Tage nach dem schweren Erdbeben in Venezuela schwindet die Hoffnung, in den Trümmern noch Überlebende zu finden. Die Behörden melden inzwischen, dass mindestens 920 Menschen ums Leben gekommen sind. Nach Angaben der Vereinten Nationen werden noch mehr als 50.000 Menschen vermisst. Wer heute über die A7 bei Füssen nach Österreich fahren möchte, muss eventuell noch einmal umplanen. Wegen einer Demonstration von Anwohnern, unter anderem gegen die Verkehrsflut, ist der Fernpass heute von 10 bis 12 Uhr gesperrt. Um Stau zu vermeiden und Nerven zu schonen, empfehlen der ADAC und das Land Tirol, das Gebiet weiträumig zu umfahren. Bei der Fußball-Weltmeisterschaft hat sich Belgien mit einem klaren
3: Und es gibt noch eine gute Nachricht obendrauf, denn Deutschland spielt Montag gegen wen auch immer im Sechzehntelfinale. 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

0: Schönen Start in den Samstag mit Roxette, Fading Like a Flower. Ihr hört Antenne NRW. Wir haben die besten Hits aller Zeiten für euch. Guten Morgen.
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0: Wenn ihr die Pet Shop Boys hört, dann hört ihr Antenne NRW. Domino Dancing für euch. Das sind die besten Hits aller Zeiten. Wunderschönen guten Morgen. Dieses Thema hat euch gestern Morgen bei mir in der Sendung sehr bewegt oder anders sehr wütend gemacht. Jedes Jahr aufs Neue, wenn der Sommer kommt, solche Schlagzeilen und ich frage mich, warum? In Hamm musste die Polizei einen Hund aus einem Auto retten. Dieses Auto stand mal schön in der prallen Sonne und der Besitzer ist über eine Stunde lang nicht aufgetaucht. So lange standen nämlich Zeugen schon da. Ja, dem Hund ging es verständlicherweise gar nicht gut, sodass er von der Polizei befreit wurde. Und das sind eure Gedanken dazu. Unter anderem hat sich Dennis gemeldet.
1: Ja, guten Morgen. Ja, zu dem Thema Auto. Ich bin ja Feuerwehrmann. Ich muss ganz ehrlich sagen, wenn ich das sehe, kriege ich die Platte kotzen. Wenn man zu so einem Einsatz gerufen wird, wo sowas passiert, boah, da muss man sich beherrschen. Meiner Meinung nach Führerscheinentzug und Haft. Sofort. Ohne Wenn und Aber.
0: Und diese Nachricht kam auch rein.
2: Hi, hier ist die Sabine. Guten Morgen. Wenn ich das höre mit den Hunden, werde ich ja richtig, richtig sauer. Das Einzige, was meines Erachtens hilft, den Besitzer mal für eine Stunde bei 30 Grad in glühender Sonne auch im Auto zu lassen, ohne Wind und Klimaanlage. Einfach mal, um zu merken, wie sich das anfühlt. Tschüss.
0: Sabine, auch danke dir für deine Meinung. Ja, was geht euch durch den Kopf? WhatsApp gerne zu mir 0160 339 7000. Und nochmal die Bitte, lasst weder eure Kids noch eure Tiere oder sonst wen jetzt bei diesen Temperaturen im Auto zurück.
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1: Der Tag startet heute zunächst sonnig und trocken. Am Nachmittag und Abend kommen dann aber teils schwere Gewitter und Unwetter auf uns zu. Dazu steigen die Temperaturen auf 35 bis 40 Grad. In der Nacht ist es dann wechselnd bewölkt und vor allem in der Nordwesthälfte weiter gewittrig mit teils orkanartigen Sturmböen. Dazu kühlt es ab auf 25 bis teils 18 Grad.
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0: Aus dem Bond-Streifen dazu, Tina Turner, GoldenEye bei Antenne NRW, die besten Hits aller Zeiten für euch. Schönen guten Morgen. Mein Name ist Neugebauer, Marc Neugebauer, und ich habe, oh Gott, war das peinlich, egal. So, und ich habe gleich noch mehr Hits für euch, unter anderem von Ava Max und davor gleich noch Status Quo.
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0: Ihr kennt den Deal, hier gibt's nur schöne, hier gibt's nur gute Nachrichten. Heute Morgen gute Nachrichten für den Sommer und gute Nachrichten, wenn ihr jetzt im Sommer irgendwo baden gehen wollt. Entweder hier bei uns oder vielleicht im Urlaub. Denn die Badegewässer in Europa sind sauber. Es gibt eine Auswertung der Europäischen Umweltagentur und die zeigt, dass die Badegewässer in Deutschland größtenteils eine ausgezeichnete Wasserqualität haben, aber eben nicht nur bei uns. Es wurden nämlich über 22.000 Badestellen in den 27 EU-Staaten plus Albanien plus Schweiz ausgewertet und Achtung, 85% der Badestellen hatten im vergangenen Jahr eine exzellente Wasserqualität. Besonders gut, vielleicht ja interessant für den Urlaub, besonders gut ist die Wasserqualität in Zypern und Griechenland. Dann kommen im Ranking Bulgarien, Österreich, Luxemburg und Dänemark und dann auf Platz 7 schon Deutschland. Also, wenn ihr euch die interaktive Karte mit allen Gewässern und Ergebnissen mal anschauen wollt, einfach eine WhatsApp an mich, schicke euch den Link gerne zu und dann habt einen schönen Sommer und viel Spaß beim Baden natürlich.
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0: Das ist euer Wochenende mit Antenne NRW, Avon Max, Kings and Queens. Ja, wir haben die besten Hits aller Zeiten für euch. Schönen Samstagmorgen. 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
1: Ich bin Oliver Urbanke. Guten Morgen. Wer Amazon, Facebook und Co. zur Kasse bittet, soll selbst zahlen müssen. US-Präsident Trump droht europäischen Ländern mit neuen Zöllen in Höhe von 100%, sollten sie Digitalsteuern beschließen. Die Zölle würden an die Stelle vereinbarter Zollabkommen treten, so Trump. Das gelte unabhängig davon, ob die Abkommen bereits umgesetzt oder unterschrieben seien. Die neuen Zölle würden auf sämtliche Waren erhoben, die in die USA exportiert werden. Die Bundesregierung möchte alle 33 Empfehlungen der Rentenkommission umsetzen. Mit Berlins Wirtschaftssenatorin Giffey hat sich jetzt aber im Tagesspiegel die nächste SPD-Politikerin gegen einen geplanten Punkt ausgesprochen. Jan-Henner Reitze berichtet.
2: Gleich als CDU-Bundeskanzler Merz und SPD-Arbeitsministerin Baas die Reformvorschläge offiziell in die Hand bekommen haben, erklärten beide, genau so setzen wir alle Vorschläge um. Giffey hatte sich das so nicht vorgestellt, stattdessen eine Debatte auf Basis der Empfehlungen, ähnlich wie bei der Krankenkassenreform, von der durch Kritik von allen Seiten allerdings immer weniger übrig bleibt. Das soll bei der Rente nicht passieren, auch wenn es vor allem für die SPD schmerzhaft ist, wenn die von ihr durchgesetzte abschlagsfreie Rente nach 45 Beitragsjahren wieder wegfällt.
1: Ein Berufungsgericht in Kalifornien hat es abgelehnt, einen früheren Schuldspruch gegen Harvey Weinstein aufzuheben. Die Richter bestätigten die Verurteilung des früheren Hollywood-Moguls. Im Dezember 2022 war Weinstein wegen Sexualverbrechen in 3 Anklagepunkten schuldig gesprochen worden. Im Februar 2023 wurde er zu 16 Jahren Haft verurteilt. Die deutsche Fußballnationalmannschaft trifft bei der WM im 16-Finale am Montag auf Paraguay. Das steht nach den Spielen der letzten Stunden fest. Spanien, Uruguay trennten sich dabei 1:0. Kap Verde qualifiziert sich mit einem 0:0 gegen Saudi-Arabien für die K.O.-Phase. Und die weiteren Ergebnisse: Norwegen, Frankreich spielten 1:4 und Senegal, Irak 5:0.
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1: Der Tag startet heute zunächst sonnig und trocken. Am Nachmittag und Abend kommen dann teils schwere Gewitter und Unwetter auf uns zu. Dazu steigen die Temperaturen auf 35 bis 40 Grad. Morgen erwarten uns teils schwere Gewitter und Sturmböen. Dazu wird es noch einmal richtig heiß bei bis zu 34 Grad. Ab Montag kühlt es dann erst einmal wieder leicht ab.
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3: Kurz nach 9, guten Morgen, schönen Start in den Samstag euch. Ja, auch dieser Samstag wird wieder richtig heiß in Nordrhein-Westfalen. Schickt gerne mal WhatsApp-Nachrichten rein mit euren Vorschlägen für die kühlsten Orte NRWs, an denen ihr euch heute gerne aufhalten würdet. Eine Möglichkeit wäre ja vielleicht das Kino. Oh, gute Überleitung, oder? So, es gibt einen neuen Film in den Kinos seit dieser Woche, der jetzt schon Rekorde in den Staaten bricht. Was das für ein Horrorfilm ist, obwohl der übrigens ganz wenig Budget hatte. Um was es da geht, darüber quatschen wir in 10 Minuten. Bleibt mal dabei.
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0: Guten Morgen zum gemeinsamen Schwitzen am Samstag. Taylor Dane, Tell It To My Heart. Die besten Hits aller Zeiten hier bei Antenne NRW. Schön, dass ihr dabei seid. Falls ihr euch bei diesen Temperaturen in Nordrhein-Westfalen ins Kino verziehen wollt, kann ja sein. Schauen wir mal, was es Neues gibt, denn seit dieser Woche läuft ein Horrorfilm, der in Amerika schon ordentlich Rekorde bricht. Mit ganz wenig Budget hat er schon über 200 Millionen Euro eingespielt und dieser Horrorfilm heißt Obsession. Du sollst mich lieben. Pia Wegner aus der Antenne NRW Kinoredaktion hat für euch schon mal reingeschaut.
1: Bär ist seit Jahren hoffnungslos in seine gute Freundin Niki verliebt. Ihr das zu sagen, traut er sich aber nicht.
2: Hast du überhaupt mal mit Niki geflirtet?
3: Niki, warte. Ich wollte dich fragen.
2: Was?
3: Ich weiß nicht mehr, was es war.
1: Eines Tages kauft der Niki in einem Kuriositätenladen ein altes Spielzeug namens One Wish Willow, das Wünsche erfüllen soll.
3: Du hast nur einen Wunsch.
1: Statt es Niki zu schenken, wünscht sich Bear aber selbst etwas.
3: Ich wünsche mir, dass Niki Freeman mich mehr liebt als alles andere.
1: Und genau das tut Niki dann auch.
4: Bear, ich liebe dich so sehr. Ich glaube, ich kann ohne dich nicht mehr leben.
1: Doch der erfüllte Wunsch hat eine düstere Kehrseite. Niki entwickelt eine immer stärkere, unkontrollierbare Fixierung zu Bear. Sie wird quasi zu seinem Schatten.
5: Alter, ist das hier verhext oder sowas?
6: Sag's mir!
7: Ich liebe dich!
1: Für Bear beginnt damit ein Albtraum, der zeigt, manche Wünsche fordern einen hohen, unheilvollen Preis.
3: Ich habe angerufen, weil ich wissen

0: Der Soundtrack für euren Sommer. Bing Mountain, Baby I Love Your Way. Hier ist Antenne NRW mit den besten Hits aller Zeiten. Wunderschönen guten Morgen. Im Ruhrgebiet steigt schon ordentlich die Vorfreude auf heute Abend, denn Extraschicht ist heute angesagt im Ruhrgebiet. Da steigt heute die Nacht der Industriekultur. In 18 Städten an 40 Spielorten wird so viel los sein. Wirklich großartig. Live-Musik, Shows von verschiedenen Künstlern und Künstlerinnen, Ausstellungen, Lichtkunst, DJs, ganz viel Party. Das ist die Extraschicht. Ja, von 18 Uhr heute Abend bis 2 Uhr in der Nacht. Das Ganze unter anderem an ehemaligen Zechen, Stahlwerken und Industrieanlagen, also wirklich großartig. Heute Abend Extraschicht, die Nacht der Industriekultur im Ruhrgebiet, falls ihr da vorbeischaut. Ganz viel Spaß, großartiges Wochenende euch allen.
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1: Der Tag startet heute zunächst sonnig und trocken. Am Nachmittag und Abend kommen dann teils schwere Gewitter und Unwetter auf uns zu. Dazu steigen die Temperaturen auf 35 bis 40 Grad. Morgen erwarten uns teils schwere Gewitter und Sturmböen. Dazu wird es noch einmal richtig heiß bei bis zu 34 Grad. Ab Montag kühlt es dann erst einmal wieder leicht ab.
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0: Olivia Dean, So Easy. Hier ist Antenne NRW mit den besten Hits aller Zeiten. Ich bin Marc Neugebauer, schönen guten Morgen. So, wo kommen die Hits eigentlich her? Wie sind die eigentlich entstanden? Das lernen wir jeden Samstag hier an dieser Stelle.
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2: 27. Juni 1988. Neu in den Charts sind Erasure mit Chains of Love. Für Homosexuelle in England ist das Leben in den 80er Jahren nicht einfach. Zwar sind homosexuelle Handlungen seit Ende der 60er Jahre nicht mehr strafbar, aber große Teile der Bevölkerung, der Politik und Kirche wünschen sich die Strafen gerne zurück. Von einer Umerziehung der Kinder ist die Rede, davon, dass man Kinder schwul oder lesbisch machen wolle gegen ihren Willen. Vor allem die Partei von Margaret Thatcher fordert ein Ende der, wie sie es nennen, Förderung der Homosexualität, was auch immer das sein soll. Dagegen stellt sich Andy Bell. Der Sänger und Frontmann von Erasure ist offen schwul und eine Ikone der Community und singt gegen den Hass, der seiner Community entgegenschwappt. Chains of Love ist ein Song darüber, dass es ganz viele verschiedene Möglichkeiten gibt, sich zu lieben und dass alle Wege in Ordnung sind, solange dabei alle Spaß haben.

0: Oh, das klingt nach Wochenende, würde ich sagen, oder? Eddie Grant, Gimme Hope Joanna bei Antenne NRW. Die besten Hits aller Zeiten für euch. Schönen Samstagmorgen. Diese Sperrung kostet seit Anfang des Monats wohl die meisten Nerven in Nordrhein-Westfalen. Darüber spricht NRW. Seit Anfang Juni ist ja die Nordbrücke in Bonn wegen massiven Schäden komplett gesperrt. Dementsprechend dauert alles länger. Auf den Ausweichstrecken natürlich auch Staus, vor allem auf der B56. Wenn es über die Kennedy-Brücke geht, gibt jetzt eine Analyse des ADAC, die zeigt, dass die Pendler dort vergangene Woche 93 Stunden im Stau standen. Zur Einschätzung, das sind 66% mehr als bei den Stauzahlen, die aus einer Woche im Mai vorliegen. Also ist schon ordentlich, was da gerade abgeht. Und wenn ihr euch einfach mal auskotzen wollt, wenn ihr irgendwas rausschreien wollt, weil ihr jeden Morgen durch diese Hölle müsst, ja, meldet euch einfach bei mir. Kein Ding, dafür bin ich ja da. Sprachnachricht einfach an die 0160 339 7000 und dann gutes Durchhalten wünsche ich euch und gute Fahrt.
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1: Ich bin Oliver Urbanke. Wegen der hochsommerlichen Temperaturen weist das Umweltbundesamt auf Möglichkeiten hin, die Städte haben, um Menschen vor Hitze zu schützen. Mit mehr Stadtbäumen, zusätzlicher Verschattung und der Entsiegelung von Flächen könnten die Temperaturen aktiv gesenkt werden. Besonders in dicht bebauten Städten mit wenig Bäumen staut sich die Wärme an heißen Tagen. Heute sind bis zu 42 Grad möglich. Der CDU-Politiker Reddick fordert ein schnelles Aus der sogenannten Rente mit 63. Eine Übergangsfrist von 5 Jahren wäre zu lang, sagte das Mitglied der Rentenkommission dem Redaktionsnetzwerk Deutschland. Aus den Reihen des Koalitionspartners SPD kommt Kritik an der Empfehlung der Kommission, die abschlagsfreie Frührente nach 45 Beitragsjahren abzuschaffen. Die Bundesregierung will die Vorschläge der Kommission vollständig umsetzen. In mehreren Bundesländern starten die Sommerferien an diesem Wochenende. Wer das nutzen möchte, um nach Österreich oder Italien zu fahren, muss eventuell noch einmal umplanen. Ab jetzt ist der Fernpass nach Österreich nämlich für 2 Stunden gesperrt. Fabian Schaffer berichtet.
2: Von 10 bis 12 Uhr ist die B179 nicht befahrbar. In Hessen, Rheinland-Pfalz und dem Saarland beginnen an diesem Wochenende die Sommerferien. Der ADAC empfiehlt, den Fernpass weiträumig zu umfahren. Am besten geht das über die A96 bei Lindau zur Rheintal-Autobahn oder ab dem Kreuz Ulm über die A8 bei München über Kiefersfelden zur Inntal-Autobahn.
1: Bei der Fußball-WM haben am Morgen Neuseeland, Belgien 1:5 und Ägypten, Iran 1:1 gespielt. Belgien und Ägypten sind damit in der K.O.-Phase, der Iran muss noch zittern. Zudem ist jetzt auch klar, gegen wen Deutschland im 16. Finale spielt. Am Montag geht es um 22.30 Uhr gegen Paraguay um den Einzug ins Achtelfinale.
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1: Der Tag startet heute zunächst sonnig und trocken. Am Nachmittag und Abend kommen dann teils schwere Gewitter und Unwetter auf uns zu. Dazu steigen die Temperaturen auf 35 bis 40 Grad. Morgen erwarten uns teils schwere Gewitter und Sturmböen. Dazu wird es noch einmal richtig heiß bei bis zu 34 Grad. Ab Montag kühlt es dann erst einmal wieder leicht ab.
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4: Kurz nach 8, guten Morgen, schönen Start in den Samstag euch allen. Ja, ich weiß, die Stimmung ist gerade ein bisschen im Keller nach der 2:1 Niederlage gegen Ecuador, aber hey, was wir ganz schnell vergessen, wir sind trotzdem Gruppensieger. Wir stehen trotzdem im 16. Finale der Fußball-Weltmeisterschaft. Also lasst uns bitte nicht alle gleich wieder so miesepetrig unterwegs sein, oder? Und es gibt ja noch eine gute Nachricht obendrauf. Zum 16. Finale am Montag. Deutschland gegen Paraguay. Ja, Paraguay wird unser Gegner sein. 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

0: Mit Lenny Kravitz geht's zum Brötchen holen am Samstagvormittag. It ain't over till it's over. Antenne NRW hier mit den besten Hits aller Zeiten. Schön, dass ihr dabei seid.
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So klingt euer Wochenende mit Antenne NRW. Rockwell, Somebody's Watching Me. Die besten Hits aller Zeiten für euch. Schönen Start in den Samstag. An diesem Morgen wollen wir mal versuchen, alle zu retten, die in diesen Tagen in ihrer Dachgeschosswohnung förmlich gebraten werden. Ich glaube, so

0: das sagen, wobei es auch genügend andere Wohnungen gibt, die einfach nicht runterkühlen wollen, oder? Aber wir sind ein Team, wir halten zusammen und sammeln Dinge, die man tun kann, um gerade besser in der heißen Wohnung klarzukommen.
1: Wenn es einem einfach gerade viel zu heiß ist, kann man sich auch einfach mal schnell kalt abduschen oder sich ein Eis gönnen.
2: Ventilator und immer Jalousie runter und Fenster gekippt halten über tagsüber, damit es irgendwie ein bisschen durchzieht.
1: Solche Sprühflaschen, mit denen man sich immer mit Wasser einsprühen kann, das kühlt auch auf jeden Fall ab.
3: Wenn man also in der heißen Zeit beschattet und dann in der kühlen Zeit mal durchlüftet.
4: Ich hänge immer nasse Tücher aus auf dem Wäscheständer. Und durch die Verdunstung wird das ein bisschen runtergekühlt. Das geht schon.
0: Ja, da waren auch schon ein paar ganz gute Tipps dabei. Und wenn ihr auch noch einen guten Tipp habt, ja, wie man an diesen Tagen in der heißen Bude besser klarkommt, wie man die Wohnung vielleicht gut runterkühlen kann, ja, schickt gerne meine WhatsApp hier in die Show. Würde mich freuen.
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1: Der Tag startet heute zunächst sonnig und trocken. Am Nachmittag und Abend kommen dann teils schwere Gewitter und Unwetter auf uns zu. Dazu steigen die Temperaturen auf 35 bis 40 Grad. Morgen erwarten uns teils schwere Gewitter und Sturmböen. Dazu wird es noch einmal richtig heiß bei bis zu 34 Grad. Ab Montag kühlt es dann erst einmal wieder leicht ab.
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0: Im Auto unterwegs, Fenster auf und dazu The Rembrandts, I'll be there for you. So passt das am Samstag. Hier ist Antenne NRW mit den besten Hits aller Zeiten. Ich bin Marc Neugebauer, schönen Morgen euch.
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0: Ja, lasst uns hier heute Morgen mal über euren Chef oder eure Chefin sprechen und vor allem über euren Job bei über 30 Grad. Jetzt ist es so, dass einige Jobs bei diesen Temperaturen wirklich heftig sind. Grüße unter anderem auf die Baustellen und meinen allergrößten Respekt für euch, ja. Und dann gibt's aber auch Jobs, die sind vielleicht körperlich nicht so anstrengend, aber man muss sich, egal bei welchem Wetter, zum Beispiel in den Anzug stecken. Zur Frage an euch ist heute Morgen, ist es okay, dass Arbeitgeber auch im Hochsommer verbieten, kurze oder sommerliche, luftige Klamotten zu tragen? Kerstin hat sich in die Show gemeldet.
2: Das kommt ja schon sehr auf die Branche an, ne? Also, dass man als Mann jetzt nicht unbedingt mit kurzer Hose und Flipflops irgendwie als am Bankschalter steht, versteht sich von selber. Ich glaube, das ist wirklich abhängig von dem, was du machst und was von dir erwartet wird.
0: Kerstin, danke dir. Ja, schaut, ich hätte gar kein Problem damit, wenn der Bankangestellter in kurzer Hose hinterm Tresen steht. Wäre mir total egal. Aber lasst es uns ausdiskutieren. David hat noch eine WhatsApp hier reingeschrieben und der, ja, ist auch ein bisschen härter unterwegs. Er schreibt, Augen auf bei der Berufswahl. Ich weiß ja, wenn ich meinen Job antrete, was mich erwartet. Und weiter schreibt David, ich finde, es gehört sich schon, dass zum Beispiel ein Anwalt im Anzug vor mir sitzt. Kurze Hose wäre dann nicht angemessen, schreibt David. Aber was sagt denn ihr? Ja, die Frage an euch ist heute Morgen, ist es okay, dass der Arbeitgeber auch jetzt im Hochsommer verbietet, kurze oder sommerliche Klamotten zu tragen? Bin gespannt, was ihr sagt. WhatsApp gerne zu mir 0160 339 7000. Schönen Start in den Samstag euch. 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

0: Schönes Wochenende euch mit Purple Disco Machine und Sophie and the Giants. Hypnotized bei Antenne NRW. Das sind die besten Hits aller Zeiten für euch.
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1: Ich bin Oliver Urbanke. Deutschland erlebt gerade das womöglichst heißeste Wochenende seiner Geschichte. Der Deutsche Wetterdienst erwartet Temperaturen bis zu 42 Grad. Städte können aus Sicht des Umweltbundesamts aber helfen, Bewohnerinnen und Bewohnern die Hitze erträglicher zu machen. Jan-Henner Reitze berichtet.
2: Die klimatisierte Bibliothek auch für Menschen öffnen, die einfach nur raus wollen aus der Hitze, das machen schon viele Städte, genauso wie Trinkbrunnen aufstellen oder Hinweisschilder, wo ein kühler Aufenthaltsort zu finden ist. Die hohen Temperaturen im Moment sieht das Umweltbundesamt aber auch nochmal als Erinnerung, dass sich Städte und Kommunen besser auf eine zunehmende Zahl von Hitzetagen vorbereiten. Das geht zum Beispiel mit begrünten Dächern und Fassaden, die Regenwasser speichern oder indem zu betonierte Flächen zurückgebaut werden.
1: Trotz der Sperre der Fernpassstraße im österreichischen Bundesland Tirol sind vorerst keine Staus gemeldet worden. Im Moment ist alles ruhig, sagt ein Verkehrsexperte des österreichischen Autofahrerclubs. Die wichtige Alpenroute auf der B179 zwischen Reutte und Nassereit wird wegen Anwohnerdemonstrationen bis 12 Uhr gesperrt. Behörden empfehlen, den Fernpass heute großräumig zu umfahren. Ein Berufungsgericht in Kalifornien hat es abgelehnt, einen früheren Schuldspruch gegen Harvey Weinstein aufzuheben. Die Richter bestätigten die Verurteilung des früheren Hollywood-Moguls. Im Dezember 2022 war Weinstein wegen Sexualverbrechen in 3 Anklagepunkten schuldig gesprochen worden. Im Februar 2023 wurde er zu 16 Jahren Haft verurteilt. Deutschlands Gegner für das anstehende 16. Finale bei der Fußball-Weltmeisterschaft steht fest. Am Montag kämpft die Elf von Julian Nagelsmann in der Nähe von Boston gegen Paraguay um den Einzug ins Achtelfinale. Anstoß der Partie ist um 22.30 Uhr.
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1: Der Tag startet heute zunächst sonnig und trocken. Am Nachmittag und Abend kommen dann teils schwere Gewitter und Unwetter auf uns zu. Dazu steigen die Temperaturen auf 35 bis 40 Grad. Morgen erwarten uns teils schwere Gewitter und Sturmböen. Dazu wird es noch einmal richtig heiß bei bis zu 34 Grad. Ab Montag kühlt es dann erst einmal wieder leicht ab.
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4: Guten Morgen, da ist es, das Wochenende. Schönen Start in den Samstag, freue mich, dass ihr mit dabei seid. 13.000 Fans aus Argentinien haben keine Chance, während der WM ins Stadion zu kommen. Aha, was ist denn da los? Ja, darüber sprechen wir heute Morgen bei mir in der Sendung. Und wenn ihr den Grund hört, hab ich das Gefühl, dann könnte das sehr vielen von euch sehr gut gefallen. Warum diese argentinischen Fans bei der WM in den USA nicht am Start sein dürfen. Das hört ihr gleich in ca. 10 Minuten hier bei mir in der Show. Bleibt mal dabei.
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0: Survivor, Burning Heart, hier ist Antenne NRW. Wir spielen euch die besten Hits aller Zeiten. Kommt gut rein in den Samstag. So, es gibt eine ganz klare Regel. Jetzt während der WM kein Unterhalt, kein Stadion. So kann man das zusammenfassen. 13.000 Fans aus Argentinien haben jetzt während der Fußball-Weltmeisterschaft keinen Zutritt ins Stadion. Kollegin Josephine Petzold ist bei mir. Was genau steckt dahinter?
1: Die argentinischen Behörden haben das nationale Schuldnerregister einfach direkt an FIFA und die USA übermittelt. Wer da draufsteht, kriegt weder ein Ticket noch ein Visum. Der Bürgermeister von Buenos Aires hat es auch herrlich humorlos auf den Punkt gebracht. Achtung, wer kein Geld für seine Kinder hat, der glotzt gefälligst in die Röhre und kommt nicht ins Stadion.
0: Ja, ganz neu ist das hier nicht. Das Konzept hat sich schon bewährt, richtig?
1: Ja, und wie? Das läuft in Argentinien schon seit 2023 als Safe Stance Programm bei jedem Fußballspiel in Argentinien. Und die filtern damit nicht nur Unterhaltspreller, sondern direkt auch Hooligans aus den Kurven. Ja, bei über 4 Millionen Checks haben die so schon über 1000 Straftäter mit offenem Haftbefehl direkt am Bratwurststand einkassiert. Wer also dachte, er kann sich vor der Verantwortung drücken und heimlich WM-Party feiern, ja, der schaut dieses Jahr definitiv auf der Couch nach Amerika.
0: Dankeschön, Josie. Also, während der WM gibt's keinen Stadionzutritt für Fans aus Argentinien, wenn die ihren Unterhalt nicht zahlen. Denn wer sich das leisten kann, also zum Beispiel die Flugtickets in die USA, vor allem auch die Stadiontickets, ja, der kann auch für seine Kinder zahlen. Was sagt denn ihr zu der Regelung? Gerne mal eine WhatsApp hier ins Studio 0160 339 7000. Ihr hört Antenne NRW. Wunderschönen Morgen euch.

0: Schön, dass ihr dabei seid. Natalie Imbruglia, Torn bei Antenne NRW. Das sind die besten Hits aller Zeiten für euch. Ich wünsche euch ein großartiges Wochenende. Dieses Thema hat euch gestern Morgen bei mir in der Sendung sehr bewegt oder anders sehr wütend gemacht. Jedes Jahr aufs Neue, wenn der Sommer kommt, solche Schlagzeilen und ich frage mich, warum? In Hamm musste die Polizei einen Hund aus einem Auto retten. Dieses Auto stand mal schön in der prallen Sonne und der Besitzer ist über eine Stunde lang nicht aufgetaucht. So lange standen nämlich Zeugen schon da. Ja, dem Hund ging's verständlicherweise gar nicht gut, sodass er von der Polizei befreit wurde. Und das sind eure Gedanken dazu. Unter anderem hat sich Dennis gemeldet.
1: Ja, guten Morgen. Ja, zu dem Thema Auto. Ich bin ja Feuerwehrmann. Ich muss ganz ehrlich sagen, wenn ich das sehe, kriege ich die Platte kotzen. Wenn man zu so einem Einsatz gerufen wird, wo sowas passiert, boah, da muss man sich beherrschen. Meiner Meinung nach Führerscheinentzug und Haft. Sofort. Ohne Wenn und Aber.
0: Und diese Nachricht kam auch rein.
2: Hi, hier ist die Sabine. Guten Morgen. Wenn ich das höre mit den Hunden, werde ich ja richtig, richtig sauer. Das Einzige, was meines Erachtens hilft, den Besitzer mal für eine Stunde bei 30 Grad in glühender Sonne auch im Auto zu lassen, ohne Wind und Klimaanlage. Einfach mal, um zu merken, wie sich das anfühlt. Tschüss.
0: Sabine, auch danke dir für deine Meinung. Ja, was geht euch durch den Kopf? WhatsApp gerne zu mir 0160 339 7000. Und nochmal die Bitte, lasst weder eure Kids noch eure Tiere oder sonst wen jetzt bei diesen Temperaturen im Auto zurück.
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1: Der Tag startet heute zunächst sonnig und trocken. Am Nachmittag und Abend kommen dann teils schwere Gewitter und Unwetter auf uns zu. Dazu steigen die Temperaturen auf 35 bis 40 Grad. Morgen erwarten uns teils schwere Gewitter und Sturmböen. Dazu wird es noch einmal richtig heiß bei bis zu 34 Grad. Ab Montag kühlt es dann erst einmal wieder leicht ab.
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0: Besten Hits aller Zeiten. Ice House, Hey Little Girl bei Antenne NRW. Ich bin Marc Neugebauer. Schönen Start in den Samstag.
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0: Meine Zahl der Woche ist die 2, denn aktuell findet bundesweit, also auch bei uns in NRW, die zweite Mobilfunk-Messwoche statt. Mit der soll rausgefunden werden, wo es noch Lücken im Handynetz gibt, wo muss man nachbessern, eventuell ja mit neuen Funkmasten, also gute Geschichte für uns. Und das ist der Plan, man möchte die bestehenden Daten mit euren Messungen ergänzen. Dafür gibt es eine kostenlose App der Bundesnetzagentur, Mobilfunk-Check heißt die, und damit könnt ihr eure Netzqualität dokumentieren. Mit den Daten soll dann sichtbar werden, wie ihr das Mobilfunknetz im Alltag erlebt und wo es eben eventuell noch Problemchen gibt. Wenn ihr den Link zur Messwoche inklusive App haben wollt, einfach eine WhatsApp an mich schicken ins Studio, schicke ich euch gerne zu. 0160 339 7000, das ist die WhatsApp-Nummer. Die zweite Mobilfunk-Messwoche läuft noch bis kommenden Mittwoch, deswegen die 2. Meine Zahl der Woche.
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0: Zum sehr späten Frühstück am Samstag gibt's Mark Amber, Belong Together. Hier ist Antenne NRW, die besten Hits aller Zeiten für euch. Das ist das vielleicht beste Navi für diese heißen Tage gerade. Es ist ein Navi, eine Art Google Maps, das euch den schattigsten Weg zu eurem Ziel anzeigt. Wie klingt das? Klar, ganz ohne Sonne wird oft schwierig, aber ihr gebt da an, von wo nach wo ihr laufen wollt und dann wird euch die schnellste und die schattigste Route angezeigt. Ganze kostet nichts und ist über shaded.openroadservice.org schon für viele Städte in Nordrhein-Westfalen verfügbar. Also schaut da mal vorbei, wenn ihr den direkten Link aufs Handy wollt. Einfach eine WhatsApp an mich, 0160 339 7000, und dann schicke ich euch den direkten Link zu, dass ihr möglichst schattig an euer Ziel kommt.
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1: Ich bin Oliver Urbanke. Bei dem aktuellen Sommerwetter kommt es leider immer wieder auch zu Badeunfällen, wie die DLRG warnt. Bei Düren in NRW läuft seit gestern die Suche nach einem 14-Jährigen, der gemeinsam mit Freunden in einem Schlauchboot unterwegs war und ins Wasser eines Badesees gefallen ist. Passiert ist das Ganze gestern, die Suche musste am Abend allerdings vorübergehend gestoppt werden. Der baden-württembergische Ministerpräsident Özdemir rät mit Blick auf die AfD zur genaueren Prüfung eines möglichen Verbotsantrags. Er sei dafür, sich Artikel 21 des Grundgesetzes nochmals genauer vor Augen zu halten, sagte der grüne Politiker dem Spiegel. Das Parteienverbot stehe nicht nur da, weil den Vätern und Müttern des Grundgesetzes gerade nichts Besseres eingefallen sei, so Özdemir. US-Präsident Trump droht europäischen Ländern erneut mit Strafzöllen in Höhe von 100%. Betroffen wären Staaten, die eine Digitalsteuer für große Internetkonzerne einführen. Anna Ringle berichtet.
2: Zolldrohungen sind ein beliebtes Mittel des Republikaners, um Druck aufzubauen, auch wenn er sie oftmals gar nicht in die Tat umsetzt. Genaue Länder nannte er nicht, aber Pläne, große amerikanische Konzerne mit Digitalabgaben zu belegen, gab es auch schon in Deutschland. Trump will die Tech-Konzerne in den USA schützen, eine wichtige Stütze der amerikanischen Wirtschaft.
1: Der Deutsche Städte- und Gemeindebund fordert eine Verschiebung des Gesundheitssparpakets, falls der Bund nicht mehr Geld für die Behandlung von Menschen zahlt, die Grundsicherung bekommen. Wenn es nicht zu dieser Korrektur komme, sollte die Gesundheitsreform besser nicht mehr vor der Sommerpause verabschiedet werden, sagt Hauptgeschäftsführer Berghegger der Neuen Osnabrücker Zeitung. Die finanziellen Risiken für die Menschen seien dann einfach zu hoch.
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1: Am Nachmittag und Abend kommen teils schwere Gewitter und Unwetter auf uns zu. Dazu steigen die Temperaturen auf 35 bis 40 Grad. Morgen erwarten uns teils schwere Gewitter und Sturmböen. Dazu wird es nochmal heiß bei bis zu 34 Grad. Ab Montag kühlt es dann erst einmal wieder leicht ab.
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4: Schönen Samstagmittag wünsche ich euch. Ja, noch immer tierisch heiß in NRW, aber das Gute, es ist Samstag. Ja, ich hoffe, ihr habt frei, entspannt, liegt rum, genießt. In anderen Ländern sind 40 Grad nichts Neues und von denen holen wir uns doch gleich einfach mal ein paar hilfreiche Tipps. Vorher aber die besten Hits aller Zeiten. Drei Hits am Stück habe ich da für euch. Curtis Stigers, Isaac und jetzt Michael Zambello mit Maniac. Ich bin Josephine Petzold. Schönen Samstag euch.

0: Der Samstagmittag hier ist Antenne NRW. Schön, dass wir den zusammen verbringen. Es ist heiß, oder? Oh, ich schmelze dahin. Gestern war der Rekord des Tages. Ich finde, den Unterschied merkt man kaum. Auch heute wahnsinnig heiß. Aber man muss sagen, bei uns haben wir es eigentlich noch gut. Ja, in anderen Ländern sind da sind Temperaturen über 40 Grad nichts Neues. Aber das kann ja wiederum gut für uns sein, weil von den vielen Jahren der Hitzeerfahrung anderer Länder können wir uns ja einige Tipps und Tricks abschauen. Machen wir jetzt. Und zwar mit Dominik Schweiger aus der Antenne NRW-Redaktion.
1: In Kamerun werden Mangos oder Ananas fertig geschnitten und gekühlt am Straßenrand verkauft. Im Sommer wird außerdem alles nach vorne verlegt. Fitnessstudios sind dann schon ab 4 Uhr geöffnet. Die Spanier legen eine Siesta ein, wenn es am heißesten ist. Dann ist es Zeit für einen Mittagsschlaf, für eine Abkühlung im Wasser oder für eine kalte Suppe. Inder essen auch im Sommer gerne scharf. Dadurch entsteht im Mund eine Phantomhitze. Der Körper bekämpft diese und schraubt dadurch die gesamte Körpertemperatur runter. In Marokko wird heißer Tee serviert. Der Körper braucht den Tee nicht erst aufwärmen, ganz im Gegensatz zu kalten Getränken. Das spart Energie und Schweiß. Minze im Tee kühlt außerdem von innen. Und damit wird sogar die glühende Hitze in der Wüste erträglicher.
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1: Am Nachmittag und Abend kommen teils schwere Gewitter und Unwetter auf uns zu. Dazu steigen die Temperaturen auf 35 bis 40 Grad. Morgen erwarten uns teils schwere Gewitter und Sturmböen. Dazu wird es nochmal heiß bei bis zu 34 Grad. Ab Montag kühlt es dann erst einmal wieder leicht ab.
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0: Gold. Loy war das bei Antenne NRW am Samstag. Schön, dass ihr da seid. Familienplanung, Elternzeit, Kinderbetreuung, ja, Nachwuchs bekommt, muss oft ziemlich viel organisieren und auch durchrechnen. Ja, finanzielle Erleichterung schaffen soll da das Elterngeld. Doch die Politik hat die Regeln zuletzt verschärft und die Einkommensgrenze gesenkt. Und dadurch fallen einige Familien künftig aus dem Bezug heraus. Was haltet ihr von der Maßnahme? Ja, notwendiger Sparschritt oder das völlig falsche Signal?
1: Halte ich gar nichts davon. Ich bin alleinerziehende Mama und nur durch Elterngeld konnte ich es schaffen.
2: Die Anreize für junge Leute, vor allem Kinder zu bekommen, wird damit auf jeden Fall nicht erhöht.
3: Ich finde, man sollte viel mehr Kita-Plätze, Kindergartenplätze, Schulmöglichkeiten, Bildungsmöglichkeiten mehr fördern. Und ich finde, es ein ganz falscher Ansatzpunkt, an das ganze Thema ranzugehen.
4: Kinder sind ja wichtig für unsere Gesellschaft, weil wenn es keine Kinder mehr gibt, dann gibt es irgendwann keine Arbeiter mehr. Dann bricht es ja irgendwann alles so zusammen.
5: Für viele Familien macht das halt den Unterschied.
0: Ich sag mal, so selten ist eine Umfrage dermaßen eindeutig ausgefallen. Das ist, als hätten wir euch gefragt, würdet ihr euch gern das Bein abschneiden? Also nee, alle sind eher dagegen und ich finde, da kann ich mich nur anschließen. So, nach diesem Gute-Laune-Thema jetzt zurück zu den besten Hits hier bei Antenne NRW. Hei, hei, hei.

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1: Ich bin Oliver Urbanke. Wer Amazon, Facebook und Co. zur Kasse bittet, soll selbst zahlen müssen. US-Präsident Trump droht europäischen Ländern mit neuen Zöllen in Höhe von 100%, sollten sie Digitalsteuern beschließen. Die Zölle würden an die Stelle vereinbarter Zollabkommen treten, so Trump. Das gelte unabhängig davon, ob die Abkommen bereits umgesetzt oder unterschrieben seien. Die neuen Zölle würden auf sämtliche Waren erhoben, die in die USA exportiert werden. Mit 41,3 Grad ist in Saarbrücken-Burbach gestern Abend nach vorläufigen Angaben des Deutschen Wetterdienstes die bisher höchste jemals gemessene Temperatur in Deutschland erreicht worden. Und an diesem Wochenende wird der Wert wahrscheinlich noch einmal übertroffen. Jan-Henner Reitze berichtet.
2: Sich möglichst wenig vornehmen, das ist der häufigste Rat, wie man am besten durch die Hitze kommt. Deutschlandweit sind von Schulfest bis Sport zahlreiche Veranstaltungen abgesagt worden, einiges findet aber auch statt. Die DLRG ist auf einen Ansturm auf Badeseen vorbereitet und rechnet mit vielen Einsätzen. Besonders groß ist die Herausforderung auch für Pflegeheime. Im Dachgeschoss eines Altenheims in Krefeld kollabierten 5 Bewohner und mussten ins Krankenhaus.
1: Angesichts der hochsommerlichen Temperaturen aktuell weist das Umweltbundesamt auf die verschiedenen Möglichkeiten hin, die Städte haben, um Menschen vor Hitze zu schützen. Mit mehr Stadtbäumen, zusätzlicher Verschattung und der Entsiegelung von Flächen könnten die Temperaturen aktiv gesenkt werden. Besonders in dicht bebauten Städten mit wenig Bäumen staut sich die Wärme an heißen Tagen. An diesem Wochenende sind Temperaturen bis 42 Grad möglich. 3 Tage nach dem schweren Erdbeben in Venezuela schwindet die Hoffnung, in den Trümmern noch Überlebende zu finden. Die Behörden melden inzwischen, dass mindestens 920 Menschen ums Leben gekommen sind. Nach Angaben der Vereinten Nationen werden noch mehr als 50.000 Menschen vermisst.
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1: Am Nachmittag und Abend kommen teils schwere Gewitter und Unwetter auf uns zu. Dazu steigen die Temperaturen auf 35 bis 40 Grad. Morgen erwarten uns teils schwere Gewitter und Sturmböen. Dazu wird es nochmal heiß bei bis zu 34 Grad. Ab Montag kühlt es dann erst einmal wieder leicht ab.
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4: So ganz, ganz langsam rutscht Abkühlung in greifbare Nähe. Schönen Samstagmittag. Ja, wir haben die ganze Woche jetzt tapfer durchgehalten. Heute Nachmittag schon Regen gemeldet, morgen ein bisschen kühler und am Montag, da verzieht sich dann wohl die schwüle Hitze. Keine Sorge, es bleibt natürlich trotzdem sommerlich, aber eben so, dass man nicht rund um die Uhr vorm Ventilator stehen will. Heiße Hits gibt's jetzt für die Ohren für euch. Mit dabei Lionel Richie, Elton John und jetzt niemand Geringeres als Queen mit Heaven for Everyone. Ich bin Josephine Petzold. Schönen Samstag.

Der Samstag mit Antenne NRW. Jetzt stellt euch mal vor, bei euch zu Hause klingt so. Okay, okay. Jetzt stellt euch aber mal vor, es klingt bei euch zu Hause so. Okay, und jetzt stellt euch vor, es klingt so. Uiuiui, ja, ein Baby ist schon eine Herausforderung, aber so eine Mehrlingsgeburt, puh, die hat's in sich. Mehrfaches Babygeschrei, mehrere Windeln auf einmal wechseln und das Ganze im Akkord. Genau dieses fette Familienglück im Doppelpack und Dreifachpack, das gab's letztes Jahr in NRW bei stolzen 2300 Geburten. Die absolute Mehrheit davon, nämlich satte 98%, waren Zwillinge. Aber, ja, Respekt an die 40 absoluten Powerfrauen bei uns im Land, die sogar Drillinge auf die Welt gebracht haben. Spannend ist aber, dass der große Mehrlingsboom bei uns in den letzten Jahren insgesamt spürbar abgeflacht ist. Die Experten vermuten, dass die moderne Medizin dahinter steckt, ja, weil bei künstlichen Befruchtungen heute nur noch ein einziger Embryo eingesetzt wird. Aber ob nun eins, zwei oder drei Babys im Anflug sind, ja, wir schicken den frisch gebackenen Eltern im Land eine riesige Portion Nerven aus Stahl und wünschen ein fantastisches Kennenlernen. Und damit jetzt zurück zu den besten Hits bei Antenne NRW. Ich glaube, unsere besten Hits, die beruhigen jedes Baby. Probiert's mal.

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3: Am Nachmittag und Abend kommen teils schwere Gewitter und Unwetter auf uns zu. Dazu steigen die Temperaturen auf 35 bis 40 Grad. Morgen erwarten uns teils schwere Gewitter und Sturmböen. Dazu wird es nochmal heiß bei bis zu 34 Grad. Ab Montag kühlt es dann erst einmal wieder leicht ab.
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0: Hungry Heart war das hier bei Antenne NRW am Samstag. Wie kommt eine Schildkröte auf die A2? Ja. Also wirklich, wie kommt eine Schildkröte auf die A2? Am Wochenende auf dem Beschleunigungsstreifen bei Porta Westfalica lag eine Schildkröte rum. Eine Autofahrerin hat die fußballgroße Schildkröte entdeckt und sofort die Polizei gerufen. Die Beamten aus Herford haben natürlich nicht lange gefackelt und das Tier gerettet. Und mittlerweile ist sie im Tierpark Herford untergebracht und wird dort von den Pflegern nach allen Regeln der Kunst gepflegt und versorgt. Und das hat die arme Schildi auch verdient, weil ja, wie kommt so eine Schildkröte wohl auf die Autobahn? Ich denke, nicht von allein. Und auch die Polizei vermutet, pünktlich zu den Sommerferien wurde das Tier dort wohl einfach ausgesetzt. Ganz ehrlich, Haustiere wegen Urlaub einfach am Straßenrand entsorgen? Ekelhaft! Und das ist nicht nur absolut herzlos, sondern auch hochgradig illegal. Ja, Bußgelder von bis zu 25.000 Euro. Und wenn das Tier durch das Aussetzen in Todesangst versetzt wird, ja, und da zähle ich jetzt doch glatt so eine Autobahn und 40 Grad und kein Wasser mal dazu, dann wird daraus Tierquälerei und darauf stehen 3 Jahre Knast. Ich will es ja nur mal sagen. Ich weiß, was ich den ehemaligen Besitzern der Schildkröte wünsche. Augen auf beim Haustierkauf und wenn ihr verreist und nicht wisst, wohin mit euren Vierbeinern oder Reptilien, holt euch Hilfe. Aber lasst sie bitte niemals hilflos zurück.
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1: Ich bin Stefan Schütz. Die Deutsche Bahn rät wegen der Hitze von nicht dringend notwendigen Reisen im Fern- und Regionalverkehr ab. Die gesamte Verkehrsinfrastruktur sei stark von der Rekordhitze betroffen. Auch der Schienenverkehr leide unter den Extremtemperaturen, heißt es in einer Mitteilung. Das Bahnunternehmen National Express, das Regionalzüge in Nordrhein-Westfalen fahren lässt, stellt den Betrieb für mehrere Stunden bis zum frühen Abend ein. Trotz der Sperre der Fernpassstraße im österreichischen Bundesland Tirol ist das befürchtete Verkehrschaos ausgeblieben. Im Moment ist alles ruhig, sagte ein Verkehrsexperte des österreichischen Autofahrerclubs, während die Aktion noch lief. Die wichtige und vielbefahrene Alpenroute auf der B179 zwischen Reute und Nassereith war wegen einer Demo von genervten Anwohnern ab 10 Uhr für 2 Stunden gesperrt gewesen. Die schweren Erdbeben in Venezuela haben wohl Schäden in Milliardenhöhe angerichtet. Das zeigt eine erste Bilanz der Vereinten Nationen. Die Folgen könnten demnach 7 Millionen Menschen treffen. Die Behörden haben bislang über 900 Todesopfer bestätigt. Viele Menschen werden noch vermisst. Letzte Nacht hat die Erde an der Nordküste des Landes erneut gebebt. Die Vorrunde der Fußball-Weltmeisterschaft neigt sich dem Ende entgegen. In Gruppe L trifft ab 23 Uhr unserer Zeit England auf Panama. Kroatien spielt parallel gegen Ghana. Fabian Schaffer blickt voraus.
2: England verpasste durch das enttäuschende 0:0 gegen Ghana die vorzeitige Qualifikation für die K.O.-Runde. Ab 23 Uhr sollen gegen Panama also der Gruppensieg plus der 16-Finaleinzug gelingen. Ghana und Kroatien betteln sich im direkten Duell um den 2. Platz. Alle 3 Nationen haben gute Chancen aufs Weiterkommen.
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1: Es ist weiter sonnig und heiß bei Werten um 34 Grad. Am späten Nachmittag und Abend kommen dann teils schwere Gewitter und Unwetter auf uns zu. Morgen erwarten uns erneut teils heftige Gewitter und Sturmböen. Dazu wird es nochmal heiß bei bis zu 34 Grad. Ab Montag kühlt es dann erstmal wieder leicht ab.
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4: Trinkt genug. Ich kann es nur immer wieder sagen, genug trinken. Ja, man unterschätzt nämlich schnell, wie viel bei den Wetterbedingungen ausgeschwitzt wird. Und ihr habt sicherlich auch schon mal gehört, bei heißem Wetter sollen warme Getränke besser sein. Ist das wirklich so? Klären wir gleich nach 3 Hits am Stück. Mit dabei Nico Santos und jetzt die Dire Straits. Ich bin Josephine Petzold. Schönen Mittag euch.

0: Wir schwitzen uns zusammen durch den Samstagmittag hier bei Antenne NRW und es gibt einen Rat, der ist wirklich ganz, ganz wichtig, wenn es so heiß ist. Trinken, trinken, trinken und damit meine ich jetzt nicht saufen, nein, ich meine wirklich trinken. Das ist ganz, ganz wichtig bei diesen heißen Temperaturen. Wir schwitzen so viel, dass wir wahnsinnig viel Flüssigkeit verlieren und viele kennen doch sicher den Tipp, dass an heißen Tagen warme Getränke gut für unseren Körper sein sollen. Aber stimmt das wirklich? Das weiß aus der Antenne NRW-Redaktion Oliver Urbanke.
1: Grundsätzlich gilt, warme Getränke wie Tee wärmen uns, kalte Getränke erfrischen. Immer wieder gibt es aber den Ratschlag, an besonders heißen Tagen eher warme Getränke zu trinken, statt kalter. Die Idee dahinter, wir wärmen unseren Körper, dadurch schwitzt er mehr und das wiederum kühlt uns ab. Das wäre aber so, als würden wir im Winter unser Fenster aufmachen, damit der Raum dahinter abkühlt und die Heizung noch stärker heizt. Wichtig ist im Sommer vor allem, dass wir Flüssigkeit, die wir durch Schwitzen verlieren, wieder ausgleichen. Dabei dürfen die Getränke auch ruhig kühler sein. Nur zu kalt sollte es nicht sein, denn das kann zu Magenkrämpfen führen.
0: Also Mythos aufgeklärt, es darf ruhig die kühle Cola oder das Wasser aus dem Kühlschrank sein. Man muss jetzt hier nicht anfangen, heißen Tee zu trinken deswegen. Aber ich darf sagen, so den Kaffee morgens, den werde ich mir nicht verbieten.

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1: Es ist weiter sonnig und heiß bei Werten um 34 Grad. Am späten Nachmittag und Abend kommen dann teils schwere Gewitter und Unwetter auf uns zu. Morgen erwarten uns erneut teils heftige Gewitter und Sturmböen. Dazu wird es nochmal heiß bei bis zu 34 Grad. Ab Montag kühlt es dann erstmal wieder leicht ab.
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1: 27. Juni 1994. Wet Wet Wet sind mit Love Is All Around neu in den Charts. Die Fernsehlandschaft in den 60er Jahren ist im Vergleich zu heute natürlich langweilig. Die Einführung vom zweiten und bald sogar dritten Sender spaltet die Familien. Das Überangebot strengt an. Man verbringt mehr und mehr Zeit vor der flimmernden Kiste und sieht so Welten, die man eigentlich nie gesehen hätte. So auch Rick Presley. Der Musiker sieht in England im Fernsehen das Konzert einer christlichen Band. Normalerweise hat er mit Religion gar nichts am Hut, aber dieser Song ist halt einfach ein Ohrwurm. Also setzt er sich ans Klavier und schreibt seine eigene Version vom Song, ohne den religiösen Touch. Mit seiner Band The Trucks landet er so einen ersten großen Hit. Der Song kommt so gut an, dass er im Laufe der Jahre sehr oft gecovert wird, von R.E.M. zum Beispiel oder eben auch von Wet Wet Wet, die die Nummer für den Soundtrack zu 4 Hochzeiten und ein Todesfall erneut aufnehmen.

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1: Ich bin Stefan Schütz. Alkohol soll teurer werden. Bundesfinanzminister Klingbeil plant, laut einem Bericht des Redaktionsnetzwerks Deutschland, eine Erhöhung der Alkoholsteuer um 20% im kommenden Jahr. Eine 0,7 Liter Flasche Wodka würde damit knapp 90 Cent mehr kosten. Bier ist von der Erhöhung nicht betroffen, Wein bleibt weiterhin steuerfrei. Eine Expertenkommission von Gesundheitsministerin Wagen hatte sogar einen Anstieg von über 40% empfohlen, also doppelt so viel, wie Klingbeil nun plant. Die Hitzerekorde purzeln derzeit täglich. Heute rechnet der Deutsche Wetterdienst mit bis zu 42 Grad. Die hohen Temperaturen locken Millionen Menschen an Seen, wirken sich aber auch auf den Bahnverkehr aus. Jan-Henner Reitze berichtet.
2: Regionalzugverbindungen in NRW gestrichen, um zu vermeiden, dass volle Züge irgendwo in der Hitze stehen bleiben. Bei der Deutschen Bahn gilt nach wie vor die Sonderkulanzregel. Wer ein Ticket gebucht hat, bevor klar war, dass es so heiß wird, kann kostenlos stornieren. Auch Baden gehen ist nicht mehr überall problemlos möglich. In einigen Seen sind schon Blaualgen festgestellt worden. Eine Gefahr vor allem für Kleinkinder und Hunde.
1: Unterdessen melden die Autobahnmeistereien immer häufiger Schäden. An inzwischen mindestens 11 Fernstraßen sind wegen der Hitze Fahrbahnen aufgeplatzt oder haben Wellen geworfen. Dort, wo es solche Schäden gibt, sind Warnhinweise aufgestellt. Die Sommerglut macht Asphalt weich, dann entstehen Wellen. Im anderen Fall werden Betonplatten aufgesprengt und es entstehen kleine Rampen. Sie steht für Italien wie der Turm von Pisa oder das Kolosseum in Rom, die Vespa. Die wird nun 80 Jahre alt und das wird entsprechend gefeiert in Rom mit einer großen Parade. Bei hochsommerlichen Temperaturen fuhren zahlreiche Fans aus aller Welt auf ihren Vespas durch die italienische Hauptstadt. Die Route führte unter anderem am Kolosseum und den Kaiserforen vorbei. Die Feierlichkeiten haben bereits am Donnerstag begonnen.
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1: Es ist weiter sonnig und heiß bei Werten um 34 Grad. Am späten Nachmittag und Abend kommen dann teils schwere Gewitter und Unwetter auf uns zu. Morgen erwarten uns erneut teils heftige Gewitter und Sturmböen. Dazu wird es nochmal heiß bei bis zu 34 Grad. Ab Montag kühlt es dann erstmal wieder leicht ab.
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4: Heute vielleicht schon mal ein bisschen voller auf den Straßen. Ja, die Sommerferien starten nämlich beim Nachbarn in Rheinland-Pfalz. Ja, jetzt schon. NRW-Kinder müssen noch einen knappen Monat Schulbank drücken. Und dabei denkt sich die Hälfte der Schulkinder sicherlich.
5: Ich weiß nicht, warum ich in die Schule muss.
6: Sag mal.
5: Ich möchte Bauarbeiter werden.
6: Ja.
5: Da muss man nicht schreiben können.
4: So nämlich. Der ein oder andere liest aber dann doch trotzdem noch ganz gerne und das sogar so gut, dass er damit deutscher Meister wird. Ja, der deutsche Vorlesemeister ist 11 Jahre alt und kommt aus, genau, NRW, aus Gelsenkirchen. Mehr dazu hört ihr gleich nach 3 Hits am Stück. Ich bin Josephine Petzold, schönen Samstag.

Die Liebe ist ein Schlachtfeld. Love is a Battlefield war das von Pat Benatar bei Antenne NRW. Wer von euch bekommt heute noch Schweißausbrüche, wenn er nur an das laute Vorlesen im Deutschunterricht zurückdenkt? Vergesst das pure Grauen von damals, ja? Denn ein 11-jähriger Kicker aus dem Revier hat das Ganze jetzt mal eben auf Champions League-Niveau gehoben. Henry aus Gelsenkirchen ist nämlich frisch gebackener deutscher Vorlesemeister und hat im Finale im Europapark Rust über 550.000 Kids eiskalt abgelenkt. Stellt euch mal vor, das ist mehr als eine 500.000. Vor der Jury hat er zwar kurz weiche Knie gehabt, ja, ist aber auch in Ordnung. Ja. Nach zwei Zeilen war die Aufregung dann auch ganz, ganz schnell verflogen und er hat die Hütte sprichwörtlich abgerissen. Gefesselt von Büchern war er eigentlich schon immer und kurz vor der Einschulung hat er sich das Lesen sogar einfach selbst beigebracht. Jetzt wandert der fette Pokal nach Gelsenkirchen und obendrauf gibt's auch einen Büchercheck und ein dickes Event für seine ganze Schule. Wahnsinnsnummer, Henry, wir ziehen den Hut vor so viel cooler Vorlesepower und sind stolz auf unser NRW.

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1: Es ist weiter sonnig und heiß bei Werten um 34 Grad. Am späten Nachmittag und Abend kommen dann teils schwere Gewitter und Unwetter auf uns zu. Morgen erwarten uns erneut teils heftige Gewitter und Sturmböen. Dazu wird es nochmal heiß bei bis zu 34 Grad. Ab Montag kühlt es dann erstmal wieder leicht ab.
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Schönen Samstag mit Antenne NRW und unser WM-Gegner am Montag, der steht ja jetzt fest, Paraguay. Aber ich habe mir mal über was ganz anderes Gedanken gemacht. Ich habe jetzt einen Fußball-Funfact der besonderen Art für euch. Ja, Cristiano Ronaldo, der hat ja seine Beine versichert. Und Jennifer Lopez, die hat ja bekanntlich ihren Hintern versichert. Wenn jetzt also Cristiano Ronaldo sich sein Bein am Hintern von Jennifer Lopez brechen würde, dann ist der Versicherungsschaden so hoch wie die teuerste Privatinsel der Welt und man könnte sich noch eine fette Yacht dazu kaufen. Und zwar fast 200 Millionen Dollar. Na, das ist doch mal ein Smalltalk über Fußball oder der allen Spaß macht. Gern geschehen. Jetzt zurück zu den besten Hits hier bei Antenne NRW.

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1: Ich bin Stefan Schütz.
2: Die Kölner Feuerwehr hat 7 Menschen aus ihren heißen Wohnungen geholt. Alle Geretteten waren überhitzt, so ein Sprecher. Ein Mensch wurde sogar reanimiert. Die Hitzewelle beschädigt zudem vermehrt Straßen und Autobahnen. Nach Angaben der Autobahn GmbH gibt es solche hitzebedingten Schäden, zum Beispiel auf der A93 in der Oberpfalz, und zwar zwischen Weiden-Süd und Luhe-Wildenau in Richtung Regensburg. Die aufgewölbten Betonplatten müssen ausgetauscht werden. Die Deutsche Bahn rät wegen der Hitze von nicht dringend notwendigen Reisen im Fern- und Regionalverkehr ab. Die gesamte Verkehrsinfrastruktur sei stark von der Rekordhitze betroffen, heißt es. Unter anderem wurde der Bahnverkehr in Stuttgart wegen eines Böschungsbrandes eingestellt. Und das Bahnunternehmen National Express, das Regionalzüge in NRW fahren lässt, stellt bis 19 Uhr den Betrieb ein, um Mensch und Material zu schonen. Spirituosen werden wohl teurer. Finanzminister Klingbeil plant laut einem Bericht des Redaktionsnetzwerks Deutschland eine Alkoholsteuererhöhung um 20% im kommenden Jahr. Eine günstige 0,7 Liter Flasche Wodka, Whisky oder Rum würde dadurch um etwa 90 Cent teurer. Auch Sekt, Champagner und Alkopops sollen höher besteuert werden, Bier und Wein dagegen nicht. Eine Expertenkommission hatte eine noch deutlich stärkere Anhebung empfohlen. Die Vorrunde der Fußball-WM neigt sich dem Ende zu. In Gruppe L trifft ab 23 Uhr unserer Zeit England auf Panama. Kroatien spielt parallel gegen Ghana. Fabian Schaffer blickt voraus.
3: England verpasste durch das enttäuschende 0:0 gegen Ghana die vorzeitige Qualifikation für die K.O.-Runde. Ab 23 Uhr sollen gegen Panama also der Gruppensieg plus der 16-Finaleinzug gelingen. Ghana und Kroatien betteln sich im direkten Duell um den zweiten Platz. Alle drei Nationen haben gute Chancen aufs Weiterkommen.
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2: Die Hitzewelle in NRW führt heute noch zu Gewittern, teils mit orkanartigem Wind. In der Nacht geht's weiter mit Schauern und Gewittern. Bei 20 bis 26 Grad wird's eine Tropennacht. Morgen dann zwar viele Wolken, aber bei 30 bis 35 Grad ziehen neue Unwetter auf mit Sturm, Hagel und Wolkenbrüchen.
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5: Der Samstagnachmittag, wir müssen das Wochenende noch durchhalten. Ab Montag soll die schwitzige Hitzeluft dann aber langsam nach Osten abgedrängt werden. Ja, keine Sorge, es bleibt natürlich trotzdem sommerlich, aber eben ja, in einer Form, bei der man nicht ausschließlich im Pool überlebt. Wir kühlen uns jetzt musikalisch schon mal runter mit coolen Sounds hier bei Antenne NRW. Natürlich nur die besten Hits, und da habe ich jetzt Modern Talking mit Brother Louis. Oh, das brauchen wir jetzt am Samstag. Ich bin Josephine Petzold.

0: Joshua Caddison war das am Samstagnachmittag bei Antenne NRW. Schön, dass ihr da seid. Wir schmelzen dahin, vor allem auch in den eigenen vier Wänden, wenn wir keine Klima haben. Ja, so ein Ventilator hilft, aber naja, Wohnen vor allem in Dachgeschosswohnungen ist gerade eine richtige Herausforderung. Wir wollten bei einer Straßenumfrage also eure Tipps haben. Wie kühlt sich NRW denn gerade in der eigenen Wohnung ab?
1: Wenn es einem einfach gerade viel zu heiß ist, kann man sich auch einfach mal schnell kalt abduschen oder sich ein Eis gönnen.
2: Ventilator und immer Jalousie runter und Fenster gekippt halten im tagsüber, damit es irgendwie ein bisschen durchzieht.
1: Solche Sprühflaschen, mit denen man sich immer mit Wasser einsprühen kann, das kühlt auch auf jeden Fall ab.
3: Wenn man also in der heißen Zeit beschattet und dann in der kühlen Zeit mal durchlüftet.
4: Ich hänge immer nasse Tücher aus auf dem Wäscheständer und durch die Verdunstung wird das ein bisschen runtergekühlt. Das geht schon.
0: Also da habe ich teilweise Einwände. Gerade dieses kalte Duschen beispielsweise soll ja gar nicht so gut sein. Merkt man auch selber, wenn man dann rauskommt, ist man zwar kurz erfrischt, es wird dann aber schnell wieder warm. Außerdem dieses Fenster auf Kipp, naja, auch nicht so gut. Aber nasse Tücher aufhängen, ich glaube, das probiere ich auf jeden Fall mal. Und wir kommen jetzt zurück hier zu den besten Hits bei Antenne NRW.

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1: Die Hitzewelle in NRW führt heute noch zu Gewittern, teils mit orkanartigem Wind. In der Nacht geht's weiter mit Schauern und Gewittern. Bei 20 bis 26 Grad wird's eine Tropennacht. Morgen dann zwar viele Wolken, aber bei 30 bis 35 Grad ziehen neue Unwetter auf mit Sturm, Hagel und Wolkenbrüchen.
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0: Michael Patrick Kelly zusammen mit Ray Garvey mit dem Best Bad Friend. Einen schönen Samstag. Hier ist Antenne NRW. Wie fühlt ihr euch, wenn ihr das hier hört? Ich kann euch sagen, wie ich mich fühle. Wunderbar. Ja, ich kann komplett verstehen, dass Jackass, die Serie aus den 90ern, nicht jedermanns Sache ist. Ja, Jungs, die sich gegenseitig wehtun, krasse Stunts machen, auch mal sehr, sehr eklig sein können. Das muss man schon gut finden wollen. Aber ich find's gut und ich habe mich deswegen sehr gefreut zu hören, dass diese Woche ein Jackass-Film in die Kinos kommt, der laut Titel der beste, aber auch der letzte Teil sein soll. Jackass Best and Last hat man deutsch wieder schön frei übersetzt mit Jackass. Einer geht noch. Macht aber wohl Sinn, ja, weil Johnny Knoxville, Steve O und die ganze restliche Truppe, die sind inzwischen alle um die 50, ja, und die haben mehr Knochenbrüche hinter sich als so ein Stuntman im Dauereinsatz. Aber für das große Finale lassen sie es wohl nochmal so richtig krachen. Schnappt euch eure besten Freunde ab ins Kino für eine Abschiedsparty, bei der garantiert kein Auge trocken bleibt. Wirklich, ich glaube, das wird nostalgisch.
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1: Ich bin Stefan Schütz. Die Hitzewelle sorgt in vielen Teilen Deutschlands für außergewöhnliche Schlagzeilen. In Köln musste die Feuerwehr 7 Menschen aus ihren überhitzten Wohnungen retten. Autobahnmeistereien melden Schäden auf Fahrbahnen. Großen Elektronikmärkten gehen Ventilatoren und Klimaanlagen aus. Die Deutsche Bahn rät von nicht unbedingt notwendigen Fahrten ab. Erste Böschungsbrände nahe Stuttgart sorgen hier für Probleme. Die Wirtschaftsweise Monika Schnitzer findet die Vorschläge der Rentenkommission gut. Sie sagte der Funke-Gruppe, wenn Union und SPD ihren Kurs jetzt fortsetzen, könne es einen Sommer der Reformen geben. Ein Bericht von Uli Reitinger.
2: Die 33 Reformvorschläge will Bundeskanzler Merz komplett umsetzen und mit dieser Ansage möglichst verhindern, dass einzelne Einschnitte abgeschwächt werden. Auch wenn es zum Beispiel aus den Reihen des Koalitionspartners SPD schon den Wunsch gibt, doch an der abschlagsfreien Rente nach 45 Beitragsjahren festzuhalten. Schnitzer rät der Regierung, sich beim Reformmut nicht ausbremsen zu lassen und so zu demonstrieren, dass Politik noch handlungsfähig ist.
1: Tirol hat heute die Fernpassstraße für Anwohnerdemonstrationen gesperrt. 2 Stunden lang war die B179 zwischen Reute und Nassereit blockiert, ein Protest gegen die Verkehrsbelastung in den Alpen. Trotzdem blieb das befürchtete Stauchaos aus. Der Grund, der Urlauberverkehr hat sich offenbar auf andere Routen verteilt. Die Sperrung fiel mit dem Start der Sommerferien in Hessen, Rheinland-Pfalz und dem Saarland zusammen. Sie steht für Italien wie der schiefe Turm von Pisa, Pizza und Spaghetti, die Vespa. Die wird nun 80 Jahre alt und das wird entsprechend gefeiert. In Rom mit einer großen Parade. Bei hochsommerlichen Temperaturen fuhren zahlreiche Fans aus aller Welt auf ihren Vespas durch die italienische Hauptstadt. Die Route führte unter anderem am Kolosseum und den Kaiserforen vorbei. Die Feierlichkeiten haben bereits am Donnerstag begonnen.
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1: Die Hitzewelle in NRW führt heute noch zu Gewittern, teils mit orkanartigem Wind. In der Nacht geht's weiter mit Schauern und Gewittern. Bei 20 bis 26 Grad wird's eine Tropennacht. Morgen dann zwar viele Wolken, aber bei 30 bis 35 Grad ziehen neue Unwetter auf mit Sturm, Hagel und Wolkenbrüchen.
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4: Paraguay also, ja. Paraguay, das wird unser Gegner am Montag. Dann übrigens richtig spät, wie ich finde. Ja, erst 22.30 Uhr läuft das Spiel. Da werden die meisten wohl zu Hause gucken. Und wir versorgen euch dabei mit allem, was ihr braucht. Im Antenne NRW WM-Wahnsinn zusammen mit Rewe. Mehr dazu gleich. Vorher einen Schwung der besten Hits aller Zeiten. Ottawa, Boomtown Rats und jetzt Edwin Collins. Mein Name ist Josephine Petzold. Schönen Samstag euch.

0: Hände hoch heißt es auch am Montag beim WM-Spiel gegen Paraguay. Und ja, das nächste Deutschland-Spiel steht an. Das heißt auch für uns hier bei Antenne NRW geht's in die nächste Runde.
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0: Und so hören sich Sieger unseres Antenne NRW WM-Wahnsinns an.
2: Jawohl, super.
0: Das war der Manuel aus Hamm, der konnte seinem 18-jährigen Sohn so eine richtig geile Party zu Hause mit dem gemeinsamen Fußballgucken mit den Freunden zusammen ermöglichen, weil er beim Antenne NRW WM-Wahnsinn gewonnen hat. 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
1: Die Hitzewelle in NRW führt heute noch zu Gewittern, teils mit orkanartigem Wind. In der Nacht geht's weiter mit Schauern und Gewittern. Bei 20 bis 26 Grad wird's eine Tropennacht. Morgen dann zwar viele Wolken, aber bei 30 bis 35 Grad ziehen neue Unwetter auf mit Sturm, Hagel und Wolkenbrüchen.
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1: 27. Juni 1988. Neu in den Charts sind Erasure mit Chains of Love. Für Homosexuelle in England ist das Leben in den 80er Jahren nicht einfach. Zwar sind homosexuelle Handlungen seit Ende der 60er Jahre nicht mehr strafbar, aber große Teile der Bevölkerung, der Politik und Kirche wünschen sich die Strafen gerne zurück. Von einer Umerziehung der Kinder ist die Rede, davon, dass man Kinder schwul oder lesbisch machen wolle gegen ihren Willen. Vor allem die Partei von Margaret Thatcher fordert ein Ende der, wie sie es nennen, Förderung der Homosexualität, was auch immer das sein soll. Dagegen stellt sich Andy Bell. Der Sänger und Frontmann von Erasure ist offen schwul und eine Ikone der Community und singt gegen den Hass, der seiner Community entgegenschwappt. Chains of Love ist ein Song darüber, dass es ganz viele verschiedene Möglichkeiten gibt, sich zu lieben und dass alle Wege in Ordnung sind, solange dabei alle Spaß haben.

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1: Ich bin Stefan Schütz. Geplatzte Fahrbahndecken, Sperrungen, Tempolimits, Hitzeschäden bremsen auf den Autobahnen teilweise den Verkehr aus. Laut ADAC sind mehrere Fernstraßen in verschiedenen Bundesländern betroffen. Genannt werden zum Beispiel Sachsen-Anhalt, Brandenburg, Bayern, Berlin, Hamburg, Rheinland-Pfalz und Hessen. Unterdessen gibt es mit 41,5 Grad einen neuen Hitzerekord, gemessen in Möckern-Drewitz in Sachsen-Anhalt. Spirituosen werden wohl teurer. Finanzminister Klingbeil plant laut einem Bericht des Redaktionsnetzwerks Deutschland eine Alkoholsteuererhöhung um 20% im kommenden Jahr. Eine günstige 0,7 Liter Flasche Wodka, Whisky oder Rum würde dadurch um etwa 90 Cent teurer. Auch Sekt, Champagner und Alkopops sollen höher besteuert werden, Bier und Wein dagegen nicht. Eine Expertenkommission hatte eine noch deutlich stärkere Anhebung empfohlen. Trotz des jüngsten Rahmenabkommens zwischen den USA und dem Iran spitzt sich die Lage am Golf wieder zu. Nach neuen US-Angriffen meldet der Iran Gegenangriffe und es gibt Berichte über Attacken auf die Schifffahrt in der Straße von Hormuz. Thomas Bleskin berichtet.
2: Nach US-Angaben richteten sich die Luftangriffe gegen iranische Raketen- und Drohnenlager sowie Radaranlagen und waren eine Reaktion auf den Angriff auf ein Frachtschiff in der Straße von Hormuz. Der Iran spricht dagegen von einem Verstoß gegen das Rahmenabkommen und meldet Angriffe auf US-Ziele in der Region. Nach Darstellung eines hochrangigen US-Beamten gilt die Waffenruhe trotzdem weiter.
1: Bei der Fußball-WM geht's ja aktuell um die Qualifikation ins 16. Finale. Da will unter anderem England hin und das Team von Trainer Thomas Tuchel kickt ab 23 Uhr gegen Panama. Ghana und Kroatien spielen im direkten Duell ebenfalls ums Weiterkommen in die K.O.-Runde. Deutschland ist dann am Montag an der Reihe gegen Paraguay. Geht es um den Einzug ins Achtelfinale.
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1: Es gibt teils heftige Gewitter, der Wind kann orkanartig stark ausfallen. In der Nacht geht's weiter mit Schauern und Gewittern, bei 20 bis 26 Grad wird's eine Tropennacht. Morgen dann zwar viele Wolken, aber bei 30 bis 35 Grad ziehen neue Unwetter auf mit Sturm, Hagel und Wolkenbrüchen.
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1: Es gibt teils heftige Gewitter. Der Wind kann orkanartig stark ausfallen. In der Nacht geht's weiter mit Schauern und Gewittern. Bei 20 bis 26 Grad wird's eine Tropennacht. Morgen dann zwar viele Wolken, aber bei 30 bis 35 Grad ziehen neue Unwetter auf mit Sturm, Hagel und Wolkenbrüchen.
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1: Ich bin Stefan Schütz. Die Hitzewelle bereitet zunehmend Probleme. In Köln musste die Feuerwehr 7 Menschen aus ihren überhitzten Wohnungen retten. Hitzeschäden bremsen auf den Autobahnen teilweise den Verkehr aus. Laut ADAC sind zurzeit mehrere Autobahnen betroffen. In vielen Bundesländern kommt es zu Sperrungen und Geschwindigkeitsbegrenzungen. Auch bei der Bahn gibt es Einschränkungen und einen neuen Hitzerekord gibt es auch. Er liegt jetzt bei 41,5 Grad. Die Wirtschaftsweise Monika Schnitzer findet die Vorschläge der Rentenkommission gut. Sie sagte der Funke-Gruppe, wenn Union und SPD ihren Kurs jetzt fortsetzen, könne es einen Sommer der Reformen geben. Ein Bericht von Uli Reitinger.
2: Die 33 Reformvorschläge will Bundeskanzler Merz komplett umsetzen und mit dieser Ansage möglichst verhindern, dass einzelne Einschnitte abgeschwächt werden. Auch wenn es zum Beispiel aus den Reihen des Koalitionspartners SPD schon den Wunsch gibt, doch an der abschlagsfreien Rente nach 45 Beitragsjahren festzuhalten. Schnitzer rät der Regierung, sich beim Reformmut nicht ausbremsen zu lassen und so zu demonstrieren, dass Politik noch handlungsfähig ist.
1: In Venezuela wird die Zeit für die Rettung verschütteter knapp. Nach Einschätzung von Hilfsorganisationen sinkt die Aussicht, Überlebende zu finden, nach 48 bis 72 Stunden. Bei den 2 aufeinanderfolgenden Beben waren am Mittwoch mindestens 920 Menschen ums Leben gekommen. Mehr als 3000 wurden verletzt. Viele Menschen suchen seit Tagen eigenhändig nach Verschütteten. Aktuell gelten rund 50.000 Menschen als vermisst. Der britische Mercedes-Fahrer George Russell geht mit guten Chancen auf seinen 2. Saisonsieg in den Großen Preis von Österreich. Morgen um 15 Uhr startet der 28-Jährige vom 1. Startplatz in den Formel-1-Lauf in Spielberg. Gejagt wird Russell bei erwarteter Gluthitze von den Ferrari-Stars Charles Leclerc und Lewis Hamilton sowie Mercedes-Teamkollege Kimi Antonelli. Letztgenannter ist der WM-Führende.
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1: Es gibt teils heftige Gewitter, der Wind kann orkanartig stark ausfallen. In der Nacht geht's weiter mit Schauern und Gewittern, bei 20 bis 26 Grad wird's eine Tropennacht. Morgen dann zwar viele Wolken, aber bei 30 bis 35 Grad ziehen neue Unwetter auf mit Sturm, Hagel und Wolkenbrüchen.
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1: Es gibt teils heftige Gewitter. Der Wind kann orkanartig stark ausfallen. In der Nacht geht's weiter mit Schauern und Gewittern. Bei 20 bis 26 Grad wird's eine Tropennacht. Morgen dann zwar viele Wolken, aber bei 30 bis 35 Grad ziehen neue Unwetter auf mit Sturm, Hagel und Wolkenbrüchen.
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1: Ich bin Stefan Schütz. Deutschland erlebt das heißeste Wochenende seiner Geschichte. Der vorläufige Höchstwert von 41,5 Grad wurde in Möckern-Drewitz in Sachsen-Anhalt gemessen. Das Umweltbundesamt hat Tipps, wie sich Städte kühlen lassen. Jan-Henner Reitze berichtet.
2: Die klimatisierte Bibliothek auch für Menschen öffnen, die einfach nur raus wollen aus der Hitze, das machen schon viele Städte, genauso wie Trinkbrunnen aufstellen oder Hinweisschilder, wo ein kühler Aufenthaltsort zu finden ist. Die hohen Temperaturen im Moment sieht das Umweltbundesamt aber auch nochmal als Erinnerung, dass sich Städte und Kommunen besser auf eine zunehmende Zahl von Hitzetagen vorbereiten. Das geht zum Beispiel mit begrünten Dächern oder indem zu betonierte Flächen zurückgebaut werden.
1: Nach den verheerenden Erdbeben in Venezuela ist der 5. Bundeswehrflieger ins Katastrophengebiet gestartet. Vom Fliegerhorst Wunsdorf in Niedersachsen hob erneut eine Militärmaschine mit Hilfskräften, Medikamenten und Material ab. Zwei schwere Beben hatten am Mittwoch den Norden und das Zentrum Venezuelas erschüttert. Die Zahl der Toten lag zuletzt bei etwa 1.400. Mehr als 3.000 Menschen wurden verletzt, Tausende werden vermisst. In Rom sind tausende Vespa-Roller durch das historische Zentrum geknattert. Fans aus aller Welt feierten den Kultroller mit einer bunten Parade. In diesem Jahr feiert die Vespa ihren 80. Geburtstag. Im Jahr 1946 rollten im Stammwerk des Herstellers Piaggio im toskanischen Pontedera die ersten Modelle vom Band. Weltweit wurden seitdem bisher etwa 20 Millionen Vespas verkauft. Bei der Fußball-WM geht's ja aktuell um die Qualifikation ins 16. Finale. Da will unter anderem England hin und das Team von Trainer Thomas Tuchel kickt ab 23 Uhr gegen Panama. Ghana und Kroatien spielen im direkten Duell ebenfalls ums Weiterkommen in die K.O.-Runde. Deutschland ist dann am Montag an der Reihe. Gegen Paraguay geht es um den Einzug ins Achtelfinale.
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1: Es gibt teils heftige Gewitter, der Wind kann orkanartig stark ausfallen. In der Nacht geht's weiter mit Schauern und Gewittern, bei 20 bis 26 Grad wird's eine Tropennacht. Morgen dann zwar viele Wolken, aber bei 30 bis 35 Grad ziehen neue Unwetter auf mit Sturm, Hagel und Wolkenbrüchen.
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1: Es gibt teils heftige Gewitter. Der Wind kann orkanartig stark ausfallen. In der Nacht geht's weiter mit Schauern und Gewittern. Bei 20 bis 26 Grad wird's eine Tropennacht. Morgen dann zwar viele Wolken, aber bei 30 bis 35 Grad ziehen neue Unwetter auf mit Sturm, Hagel und Wolkenbrüchen.
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1: Ich bin Stefan Schütz. Die Zahl der Toten nach der Erdbebenkatastrophe in Venezuela ist auf mehr als 1.400 gestiegen. Mehr als 3.200 Menschen seien verletzt worden, teilten die Behörden mit. Am dritten Tag nach den verheerenden Erdbeben ist der Verbleib von Zehntausenden Menschen in Venezuela weiterhin unklar. Die Schäden gehen in die Milliarden. Die Bundeswehr hat inzwischen das fünfte Flugzeug mit wichtigen Hilfsgütern in die Krisenregion entsendet. Den zweiten Tag in Folge hat der Deutsche Wetterdienst einen Höchstwert registriert. Er lag am Nachmittag bei 41,5 Grad und wurde in Möckern-Drewitz in Sachsen-Anhalt gemessen. Die Deutsche Bahn riet wegen der Hitze von nicht dringend notwendigen Reisen im Fern- und Regionalverkehr ab und auch der Autoverkehr leidet unter Hitzeschäden. Mehrere Autobahnen sind von Sperrungen und Geschwindigkeitsbegrenzungen betroffen. Spirituosen könnten vom kommenden Jahr an teurer werden. Das Bundesfinanzministerium bereitet dafür eine höhere Steuer auf hochprozentigen Alkohol vor. Thomas Bleskin berichtet.
2: Nach einem Bericht des Redaktionsnetzwerks Deutschland sollen die Steuern auf Rum, Wodka, Korn und Co. zum Jahresbeginn 2027 um 20% steigen. Höher besteuert werden sollen außerdem Sekt, Champagner, Likörweine und Alkopops. Das Finanzministerium bestätigte einen Gesetzentwurf, verwies bei Einzelheiten aber auf die noch laufenden Abstimmungen. Erwartet werden Mehreinnahmen von rund 400 Millionen Euro im Jahr.
1: Tirol hat heute die Fernpassstraße für Anwohnerdemonstrationen gesperrt. 2 Stunden lang war die B179 zwischen Reute und Nassereit blockiert. Ein Protest gegen die Verkehrsbelastung in den Alpen. Trotzdem blieb das befürchtete Stauchaos aus. Der Grund, der Urlauberverkehr hat sich offenbar auf andere Routen verteilt. Die Sperrung fiel mit dem Start der Sommerferien in Hessen, Rheinland-Pfalz und dem Saarland zusammen.
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1: Es gibt teils heftige Gewitter, der Wind kann orkanartig stark ausfallen. In der Nacht geht's dann weiter mit Schauern und Gewittern. Bei 20 bis 26 Grad wird es eine Tropennacht. Morgen dann zwar viele Wolken, aber bei 30 bis 35 Grad ziehen neue Unwetter auf mit Sturm, Hagel und Wolkenbrüchen.
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1: Es gibt teils heftige Gewitter, der Wind kann orkanartig stark ausfallen. In der Nacht geht's dann weiter mit Schauern und Gewittern. Bei 20 bis 26 Grad wird es eine Tropennacht. Morgen dann zwar viele Wolken, aber bei 30 bis 35 Grad ziehen neue Unwetter auf mit Sturm, Hagel und Wolkenbrüchen.
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1: Ich bin Hendrik Daum. Die Hitzewelle hat Deutschland den zweiten Temperaturrekord in Folge beschert. Der Deutsche Wetterdienst registrierte in Möckern-Drewitz in Sachsen-Anhalt am Nachmittag 41,5 Grad. Thomas Pleskin mit den Einzelheiten.
2: Erst am Freitag hatte der DWD in Saarbrücken-Burbach mit 41,3 Grad die bis dahin höchste Temperatur hierzulande gemessen. Der vorherige Hitzerekord für Deutschland lag bei 41,2 Grad, gemessen am 25. Juli 2019 in Tönesforst und Duisburg-Bahl in Nordrhein-Westfalen.
1: Australien will sein Social-Media-Verbot für Kinder und Jugendliche unter 16 Jahren jetzt schärfer durchsetzen. Konzerne, die das Alter ihrer Nutzer nicht wirksam kontrollieren, sollen künftig bis zu 60 Millionen Euro Strafe zahlen. Doppelt so viel wie bisher. Eine aktuelle Studie hat gezeigt, dass viele unter 16-Jährige das Verbot aber umgehen, indem sie einfach ein falsches Alter angeben oder Konten älterer Personen nutzen, um weiter auf TikTok, Instagram oder YouTube zu surfen. In Rom sind tausende Vespa-Roller durch das historische Zentrum geknattert. Fans aus aller Welt feierten den Kultroller mit einer bunten Parade vorbei am Kolosseum. In diesem Jahr feiert die Vespa ihren 80. Geburtstag. Im Jahr 1946 rollten im Stammwerk des Herstellers Biagio im toskanischen Pontedera die ersten Modelle vom Band. Inzwischen wurde die Vespa weltweit schon mehr als 20 Millionen Mal verkauft. Bei der Fußball-WM geht es aktuell in einigen Spielen noch um die Qualifikation ins Sechzehntelfinale. Da will unter anderem England hin und das Team von Trainer Thomas Tuchel kickt ab 23 Uhr gegen Panama. Ghana und Kroatien spielen im direkten Duell ebenfalls ums Weiterkommen in die K.O.-Runde. Deutschland ist ja am Montag wieder dran gegen Paraguay. Geht es dann um den Einzug ins Achtelfinale.
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1: Ich bin Hendrik Daum. Nach den schweren Erdbeben in Venezuela ist die offizielle Zahl der Toten auf mehr als 1.400 gestiegen. Das volle Ausmaß der Katastrophe ist allerdings weiterhin unklar, denn Zehntausende Menschen werden noch unter den Trümmern zerstörter Gebäude vermutet. An der Suche nach Überlebenden sind mehrere internationale Rettungsteams beteiligt, auch vom Technischen Hilfswerk aus Deutschland. Spirituosen könnten vom kommenden Jahr an deutlich teurer werden. Das Bundesfinanzministerium bereitet dafür eine höhere Steuer auf hochprozentigen Alkohol vor. Thomas Bleskin mit den Einzelheiten.
2: Nach einem Bericht des Redaktionsnetzwerks Deutschland sollen die Steuern auf Rum, Wodka, Korn und Co. zum Jahresbeginn 2027 um 20% steigen. Erwartet werden Mehreinnahmen von rund 400 Millionen Euro im Jahr. Eine Expertenkommission geht zudem davon aus, dass ein sinkender Alkoholkonsum Krankheiten und Unfallkosten verringern könnte.
1: In Rom sind tausende Vespa-Roller durch das historische Zentrum geknattert. Fans aus aller Welt feierten den Kultroller mit einer bunten Parade vorbei am Kolosseum. In diesem Jahr feiert die Vespa ihren 80. Geburtstag. Im Jahr 1946 rollten im Stammwerk des Herstellers Biagio im toskanischen Pontedera die ersten Modelle vom Band. Inzwischen wurde die Vespa weltweit schon mehr als 20 Millionen Mal verkauft. Nach dem Stimmungsdämpfer gegen Ecuador bereitet sich die deutsche Fußballnationalmannschaft jetzt auf das erste K.O.-Spiel gegen Paraguay vor. Sportdirektor Rudi Völler ist überzeugt, dass die WM für das deutsche Team noch nicht vorbei sein wird.
3: Ich glaube, wir haben eine Mannschaft, die an richtig guten Tagen gegen jede Mannschaft gewinnen kann. Da bin ich auch völlig beruhigt und relaxed, weil ich weiß, am Montag wird die Mannschaft alles reinlegen.
1: Anpfiff gegen Paraguay ist am Montag um 22.30 Uhr.
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1: Ich bin Hendrik Daum. In Deutschland ist einer der heißesten Tage der Geschichte zu Ende gegangen. In vielen Bundesländern wurden Allzeitrekorde bei den Höchsttemperaturen geknackt. Absoluter Spitzenreiter war Möckern in Sachsen-Anhalt mit 41,5 Grad. In Bayern wurde der erst kürzlich aufgestellte Hitzerekord mit 40,8 Grad erneut erreicht, und zwar wieder in Kitzingen. Nach den schweren Erdbeben in Venezuela ist die offizielle Zahl der Toten auf mehr als 1.400 gestiegen. Das volle Ausmaß der Katastrophe ist allerdings weiterhin unklar, denn zehntausende Menschen werden noch unter den Trümmern zerstörter Gebäude vermutet. An der Suche nach Überlebenden sind mehrere internationale Rettungsteams beteiligt, auch vom Technischen Hilfswerk aus Deutschland. Nach den wiederholten Angriffen der USA auf Ziele im Iran sieht die dortige Regierung einen Verstoß gegen das Rahmenabkommen zum Ende des Kriegs. Man verurteile das Vorgehen scharf und habe als Vergeltung Stützpunkte des US-Militärs in Bahrain beschossen. Das teilten die Revolutionsgarden mit. Von Opfern oder größeren Schäden ist nichts bekannt. Die gegenseitigen Angriffe wurden ausgelöst, nachdem der Iran in der Straße von Hormuz einen Frachter angegriffen hatte. Die deutsche Fußballnationalmannschaft begibt sich heute schon wieder auf Reise. Das Team fliegt nach dem Abschlusstraining vom WM-Quartier in Winston-Salem nach Boston. Dort wartet morgen im 16. Finale Paraguay. Thomas Bremser berichtet für uns aus den USA. Thomas, nach der Pleite gegen Ecuador, kannst du uns Fans mal die Sorgen nehmen?
2: Ja, ich persönlich jetzt nicht, aber Sportdirektor Rudi Völler.
3: Der Glaube ist da, dass wir am Montag alles rausholen und ein richtig gutes Spiel machen und natürlich in die nächste Runde einziehen wollen.
2: Völler sagt, natürlich wollten die Spieler gegen Ecuador auch gewinnen, aber wenn man schon vor dem Spiel sicher weiter ist, dann steckt sowas im Hinterkopf. Dann gibt man vielleicht ein paar Prozente weniger auf dem Platz, und das kann sich Deutschland eben nicht leisten.
1: Das erste K.O.-Spiel für Deutschland gegen Paraguay morgen Abend ab 22.30 Uhr.
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